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1: Guten Tag, im Nachrichtenstudio begrüßt Sie heute Kerstin Jakubik.
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1: Ministerpräsident Fico stellte Prioritäten der slowakischen V4-Präsidentschaft vor. Regierung bewilligte für Gemeinden im Nordosten über 3 Millionen Euro. Gesetz über die Hauptstadt Bratislava teilweise verfassungswidrig. Der slowakische Ministerpräsident Robert Fico hat am Dienstag beim offiziellen Gipfeltreffen der Regierungschefs der Visegrad-Gruppe im ungarischen Gödöllő die Prioritäten der bevorstehenden slowakischen Präsidentschaft in dieser Gruppe vorgestellt. An erster Stelle stehen die Stärkung der Wettbewerbsfähigkeit der Europäischen Union sowie eine gemeinsame Position beim neuen EU-Haushalt, der ab 2028 in Kraft treten wird. Ein weiterer Schwerpunkt ist die EU-Erweiterungspolitik, bei der sich Fico für einen fairen Ansatz und gleiche Bedingungen für alle Anwärter aussprach. Im Rahmen der praktischen Branchenkooperation wolle sich der Regierungschef auf die Verteidigung, die Verteidigungsindustrie und die Bekämpfung illegaler Migration konzentrieren. Als größtes Problem nannte er dabei den Migrationspakt. Letzter Punkt auf der Prioritätenliste der Slowakei sind die Menschen und ihre gegenseitigen Kontakte. Die Slowakei übernimmt die V4-Präsidentschaft am 1. Juli von Ungarn für ein Jahr. Die slowakische Regierung hat bei ihrer Sitzung am Mittwoch in der ostslowakischen Gemeinde Malco mehr als 3,3 Millionen Euro für Gemeinden und Einrichtungen in den Bezirken im Nordosten der Slowakei bereitgestellt. Mehr als 2,4 Millionen Euro dieses Betrags sind für konkrete Projekte von Kommunalverwaltungen und Organisationen bestimmt, die in den Bezirken Bardejov, Levoča, Snina und Poprad tätig sind. Das Kabinett verabschiedete außerdem Aufgaben für einzelne Ministerien, die in der Region Verbesserungen im sozialen und wirtschaftlichen Bereich bewirken sollen. Der Teil des Gesetzes über die slowakische Hauptstadt Bratislava, der die Anzahl der in den einzelnen Stadtbezirken gewählten Abgeordneten betrifft, ist verfassungswidrig. Dies hat am Mittwoch das slowakische Verfassungsgericht entschieden. Es gab dabei dem Antrag des Ombudsmanns Robert Dobrovodsky statt. Das Gericht beurteilte die Bestimmung, laut der die Anzahl der in den einzelnen Stadtteilen gewählten Abgeordneten vom Stadtrat entsprechend dem Anteil der Einwohnerzahl des Stadtteils an der Gesamtbevölkerung der Hauptstadt festgelegt wird. Dabei muss jeder Stadtteil mindestens einen Abgeordneten im Stadtrat haben. Wie das Verfassungsgericht feststellte, verstößt diese Regelung gegen die Verfassung sowie gegen den Internationalen Pakt über bürgerliche und politische Rechte. Der Ombudsmann hatte die bewusste Bestimmung mit der Begründung angefochten, dass sie gegen den Grundsatz der Wahlgleichheit verstoße. Die Nachrichten entstammen Meldungen der slowakischen Presseagentur TASR.
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1: Ausgewählte Dienstleistungen der slowakischen Post können die Menschen künftig auch in anderen Einrichtungen in Anspruch nehmen. Mit dem Konzept der sogenannten kleinen Post reagiert das Unternehmen auf seine schwierige finanzielle Lage. Die Projektumsetzung erfolgt gemeinsam mit ausgewählten Partnern. Wie der Generaldirektor Vladislav Kupka am Montag auf einer Pressekonferenz im westslowakischen Partizanske bekannt gegeben hatte, startete das Pilotprojekt in den Räumlichkeiten einer dortigen Apotheke. In den kleinen Postämtern sollen nunmehr vor allem Einschreibesendungen oder Pakete ausgegeben werden, die zuvor nicht durch den Postboten zugestellt werden konnten. Diese Dienstleistungen seien der häufigste Grund, warum die Leute eine Postfiliale aufsuchen müssen. Bei der Ausgabe von Postsendungen handle es sich um die erste Projektphase. Die Post plant dabei, ihre Neuerung noch in diesem Jahr um die Möglichkeit der Bezahlung von Postanweisungen zu erweitern. Das Konzept der kleinen Post bietet außerdem die Option, Briefsendungen oder Pakete aufzugeben. Diese müssen dann zuvor von den Kunden zu Hause ins System eingegeben und bezahlt werden. Mit dem neuen Konzept reagiert die slowakische Post ihrem Chef zufolge auf die roten Zahlen der meisten Postfilialen. Der Städte- und Gemeindebund der Slowakei hatte seinem Vorsitzenden Josef Božik zufolge zuvor die Beibehaltung einer größtmöglichen Anzahl von Postfilialen gefordert. Er wies darauf hin, dass ein ähnliches Konzept wie das der kleinen Post auch in anderen Ländern zu finden ist.

0: Und damit willkommen zum RSI-Magazin-Teil Die Slowakei hautnah mit den folgenden Themen. In unserer Serie 100 Jahre im Äther über die Geschichte des Rundfunks auf dem Gebiet der heutigen Slowakei stellen wir einen wichtigen Bestandteil der modernen SDWR-Senderfamilie vor, nämlich die Programme für die nationalen Minderheiten. Und im zweiten Teil der Sendung widmen wir uns noch einmal einem anderen, aber ebenso relevanten Radioformat, und zwar den Verkehrsnachrichten, die im slowakischen Rundfunk den Titel Zelená vlna, grüne Welle, tragen. Am Mischpult in der SDWR-Rundfunkpyramide Bratislava ist Michal Neffe und am Mikrofon begrüßt sie Kai Zeisberg. Wir wünschen angenehmes Zuhören.
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0: In unserer Serie 100 Jahre im Äther über die Geschichte des Rundfunks auf dem Gebiet der heutigen Slowakei wollen wir diesmal ein wichtiges Mitglied der modernen SDWR-Senderfamilie vorstellen, nämlich die Programme für die nationalen Minderheiten. Dazu habe ich mir einen Studiogast eingeladen, der sich vielleicht erst mal selbst in seiner eigenen Muttersprache vorstellen wird.
2: A nevem Lovász Attila, és a Szlovák Rádió és Televízió kisebbségi műsorait irányítom. 7 nyelven készítünk műsorokat.
0: Jaj, to je po maďarsky, oje, das ist ungarisch und ich verstehe das doch gar nicht und unsere Zuhörerinnen und Zuhörer wahrscheinlich auch nicht, beziehungsweise nur ganz wenige.
2: Gut, dann auf Deutsch. Mein Name ist Attila Lovász und ich bin der Direktor der Nationalitätenprogramme im slowakischen Fernsehen und Radio. Wir produzieren Sendungen in 7 Sprachen.
0: Also, das könnte ja eine Sendung in einem babylonischen Sprachgewirr werden. Einigen wir uns vielleicht für den weiteren Verlauf, Attila, auf Slowakisch, denn das ist ja neben Ungarisch auch Ihre Muttersprache, nicht wahr?
3: Nun, ich würde eher sagen, dass Slowakisch für mich keine Fremdsprache ist, aber es ist auch nicht meine Muttersprache. Englische Linguisten verwenden dafür den Begriff Second Language, Zweitsprache. Dieser Begriff wird in allen Ländern verwendet, in denen mehrere Nationalitäten leben. Wir bringen unsere Muttersprache aus unserer Familie mit. Die zweite Sprache lernen wir in unserer Umgebung. Und so haben wir Ungarn, die in der Slowakei leben, die Chance, die Sprache in einer Umgebung zu lernen, ohne dies auf eine didaktische Weise zu tun, was dann im Deutschen zum Beispiel Fremdsprache genannt wird.
0: Und warum gibt es eigentlich nicht nur unseren Auslandssender RSI, sondern auch ein mehrsprachiges Inlandsprogramm, also Radio Patria?
2: Tie programy, ktoré vysiela slovenský rozhlas pre zahraničných poslucháčov, majú svoju cieľovú skupinu.
3: Die Programme, die vom slowakischen Rundfunk für die ausländische Hörerschaft ausgestrahlt werden, haben ihre eigene Zielgruppe. Diese Zielgruppe sind Menschen, die sich für die Slowakei interessieren. Wahrscheinlich ist das die beste Definition.
0: Nun sagten Sie ja eingangs, dass Sie in 7 Sprachen produzieren. Das sind ja auch nicht alle, denn es gibt 15 nationale anerkannte Minderheiten. Wie kommt das zustande, diese Differenz?
3: Was die Nationalitätenprogramme betrifft, ist die Situation anders. Die Slowakei ist ein multinationales Land. Es leben aktuell 15 bisher anerkannte nationale Minderheiten in diesem Land. Unter ihnen sind so zahlreiche wie die 500.000 zählende ungarische Minderheit, aber zum Beispiel auch so kleine wie die 1.000 Serben oder die Bulgaren oder Kroaten. Nun, Deutsche, laut Volkszählung, gibt es ungefähr 4.500. Wie auch immer, sie sind Staatsbürger der Slowakei. Sie sind Steuerzahler in der Slowakei. Das sind Menschen, die hier Werte schaffen, hier leben, ihre Familien hier haben, ihr Zuhause hier haben. Das ist das Wichtigste. Der Nationalitätenrundfunk für verschiedene Größen dieser Nationalitäten ist von diverser Natur. Während das ungarische Rundfunkprogramm genug Zuhörende hat, um vollformatige Radiosendungen zu produzieren, produzieren wir für die kleinen nationalen Minderheiten Programme, die zum Beispiel darauf abzielen, Sprache, Bräuche, Kultur und Traditionen zu bewahren. Für die größeren Nationalitäten können wir sehr breite Themen behandeln. Das machen wir auch, zum Beispiel auf Romanes, auf Rosinisch. Wir Wir haben die klassische Berichterstattung auf Ungarisch, und zwar jede Stunde. Das bedeutet, dass wir ein vollwertiges Radio sind, aber zum Beispiel auf Deutsch senden wir nur Magazine, die sich speziell den deutschen Vereinsaktivitäten widmen. Dasselbe gilt für die Bulgaren oder die Kroaten und ähnliche. Zum Beispiel hatten wir lange Zeit bulgarische Rundfunksendungen, doch momentan haben wir niemanden mehr dafür. Aber natürlich werden wir das wieder aufnehmen. Wir vereinbaren derzeit auch wieder Programme für die kroatische Sprache. Probleme gibt es derzeit mit der serbischen Sprache. Die müssen wir lösen. Im Fernsehen ist es etwas einfacher, weil in diesem System alle Nationalitäten im Verlauf von 30 Jahren nach und nach eingeführt wurden. Wir haben das Problem, dass sich viele der Radioprogramme, die wir für nationale Minderheiten produzieren, nirgendwo unterbringen können, weil wir nicht genug Frequenzen haben und damit Rouladen machen müssen, wie beim Schachspielen. Wo bringe ich das deutsche Programm unter, wenn Deutsche in der Region Zips leben, andere um Metzenseifen herum, aber auch in der Region Pressburg. Genauso bei der polnischen Minderheit, die in der ganzen Slowakei verstreut lebt. Und es gibt hier ja viele Tschechen, aber wir machen nur ein relativ kleines Programm für sie, weil die tschechische und die slowakische Sprache gegenseitig verständlich sind. Also hat zum Beispiel das tschechische Magazin nur den Charakter von Magazinen für kleinere Gruppen, wenngleich es hier laut Volkszählung 35.000 Tschechen gibt.
0: Das ist interessant. Unsere Serie dreht sich ja nun um die 100 Jahre Rundfunk auf dem Gebiet der heutigen Slowakei. Gibt es denn diese Minderheitensendungen auch schon so lange, 100 Jahre, oder wie ist das mit der Geschichte Ihrer Sendungen?
3: Die Sendung für nationale Minderheiten begann vor 98 Jahren, also ist sie 2 Jahre jünger. Sie begann auf Ungarisch von Košice aus. Dann folgte die russinische Sprache. So wurde bis zum Ende des Zweiten Weltkriegs in diesen 2 Sprachen ausgestrahlt. Das war mit einigen Unterbrechungen während des slowakischen Kriegsstaates an der Front und so weiter der Fall. Nach dem Zweiten Weltkrieg wurde dann auf Ungarisch und Ukrainisch gesendet. Russinisch wurde von der damaligen Staatsmacht aufs Abstellgleis gedrängt. Seit 1990 haben wir nach und nach Sprachen hinzugefügt. Zuerst war es Russinisch, das somit wieder auf die Radiowellen zurückkehrte. Und dann, nach der Anerkennung der Roma als nationale Minderheit, begannen wir auch in der Roma-Sprache zu senden. Nach und nach wurden weitere Sprachen, in denen wir heute senden, hinzugefügt. Polnisch, Tschechisch, Deutsch. Wir machten bulgarische Programme, kroatische, serbische und so weiter. Also die Vielfalt, die Farbe des nationalen Rundfunks entstand erst nach November 1989. Zuvor gab es eigentlich nur ungarische und ukrainische Rundfunksendungen.
0: Die größten nationalen Minderheiten oder Volksgruppen, wie Sie es ja lieber nennen, sind die der Ungarn und die der Roma. Wie schlägt sich das denn in den Programmanteilen nieder? Hat das nicht auch gesetzliche Gründe?
3: Das Gesetz schreibt Proportionalität vor und wir können das irgendwie einhalten. Es ist nicht genau auf Dezimalstellen, aber es geht. Wir senden wirklich am meisten auf Ungarisch und Romanes. Dann folgen die Russinen und dann die anderen Nationalitäten, also Ukrainer, Deutsche, Polen und so weiter. Im Fernsehen ist es sehr genau aufgeteilt, aber im Radio können wir es nicht so präzise aufteilen, weil bestimmte Sendungen, etwa auf Romanes und in anderen Sprachen, in Košice produziert und auf den Frequenzen von Radio Regina ausgestrahlt werden. Und dort kämpfen wir immer um die Zeitfenster. Aber andererseits wäre die Hörerschaft von Regina Ost sehr verärgert, wenn unsere Sendung nicht da wäre, weil sie sich daran gewöhnt hat, dass sie in mehreren Sprachen ertönt. Dieses Problem wird wahrscheinlich durch die Digitalisierung des Radiomarktes gelöst werden, auf die wir warten. Wie wir wissen, ist die Digitalisierung in der Slowakei eher noch ein Pilotprojekt, aber vielleicht wird das Ministerium für Verkehr und Kommunikation eines Tages aufwachen und eine digitale Strategie entwickeln, die uns helfen würde. Im Fernsehen haben wir hinsichtlich der Digitalisierung das Problem gelöst und dort erfüllen wir tatsächlich die Parameter des proportionalen Rundfunks für alle Nationalitäten, für alle 15.
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0: Das war eine kleine Auswahl, ein kleiner Mix von Jingles in einigen der Sprachen der Volksgruppenprogramme. Mit wie vielen Mitarbeitenden realisieren Sie diese Programme in diesen verschiedenen Standorten und Studios slowakeiweit?
2: Sekcia národnostného vysielania, čo je teda samostatná organizačná jednotka, tiež je predpísaná zákonom, ona musí existovať.
3: Die Abteilung des Nationalitätenrundfunks als eigenständige Organisationseinheit ist natürlich gesetzlich festgelegt. Sie muss existieren. Sie beschäftigt Leute in Bratislava und im Studio in Košice. Insgesamt arbeiten etwa 30 Mitarbeitende an diesen Programmen. Außerdem arbeiten wir mit vielen externen Kräften zusammen, die insbesondere für kleine Nationalitäten nicht bei uns beschäftigt sind, sondern uns zuliefern. Wir haben sehr, sehr viel Glück, überhaupt welche zu haben. Es ist ziemlich schwierig, in einer kleinen ethnischen Gruppe redaktionelle Leute zu finden, die eine Beziehung zum Radio haben, eine gute Stimme, das Wissen und so weiter. Bisher ist es uns gelungen.
0: Und mit dieser relativ kleinen Anzahl produzieren Sie ein Programm, man kann sagen 24/7.
2: Programm
3: Das gesamte Programm umfasst etwa 5.350 Stunden pro Jahr und diese realisieren weniger als 30 Personen. Da wir alle Hand zu tun haben, langweilen wir uns nicht.
2: Erst seit
0: 2023 ist die vietnamesische nationale Minderheit in der Slowakei anerkannt. Sie ist etwa so groß bzw. so klein wie die deutsche. Könnten Sie sich vorstellen, dass es auch demnächst mal ein Programmangebot auf Vietnamesisch geben wird?
3: Sie werden überrascht sein, aber wir hatten bereits ein vietnamesisches Programm. Wir haben es in die Struktur eingegliedert. Es ist, glaube ich, zweimal im Jahr für eine sehr kleine nationale Gruppe. Die ist für uns nicht mehr neu, denn das war 2023. Aber im Januar letzten Jahres kam eine weitere Volksgruppe hinzu, die Goralen. Und darauf waren wir überhaupt nicht vorbereitet. Aber das erste Goralen-Programm wurde für Juni dieses Jahres angekündigt. Wir haben es bereits vorbereitet. Auch wenn es schwierig ist, können wir ein Programm für alle 15 Nationalitäten vorbereiten. Oder besser gesagt für 13 davon. Und ich sage auch, warum 13? Weil wir das jüdische Programm nicht auf Jiddisch anbieten. Wir wurden darauf hingewiesen, dass die jüdische nationale Minderheit in der Slowakei diese Sprache nicht verwendet. So tun wir dies auf Slowakisch. Und wir haben auch eine Minderheit der Mähren. Doch es gibt keine kodifizierte mährische Sprache. Das bedeutet, dass wir für die auf Tschechisch senden. Daher nur 13 Sprachen, wenngleich es eigentlich 15 Nationalitäten gibt.
0: Das war ein interessanter Einblick in einen wichtigen Teil des Programmangebots von STWR. Ich bedanke mich bei Direktor Attila Lovas für das Gespräch.
2: Dankeschön. Ich grüße Sie.
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0: Wenn wir gerade noch ein Jingle gehört haben, bitte nicht denken, der Sender wäre verrutscht. Denn wir stellen Ihnen heute die Zelená vlna, die grüne Welle vor, die Verkehrsnachrichtensendung des slowakischen Rundfunks. Und zu mir ins Studio gekommen ist deren leitender Manager. Dobrý deň, pán Luboš Kasala.
9: Dobrý deň.
0: Seit wann gibt es denn schon die grüne Welle und wie ist sie entstanden?
9: Zelená vlna v slovenskom rozhlase má dva dátumy narodenia, ak sa to dá.
3: Die grüne Welle des slowakischen Rundfunks hat eigentlich zwei Geburtsdaten, da die grüne Welle genannten Verkehrsnachrichten bereits zu Zeiten der Tschechoslowakei starteten. Es war die föderale grüne Welle für die gesamte Tschechoslowakei. Nach der Trennung haben unsere tschechischen Freunde ihre grüne Welle beibehalten. Hierzulande wurde die Sendung eingestellt. Die tschechoslowakische ging bereits 1974 auf Sendung. Erst ab dem 1. September 2009 begannen wir auf Radio Slovensko die Verkehrsnachrichten erneut unter dieser Bezeichnung zu senden.
0: Herr Kasala, wie sind Sie denn zum Radio gekommen und ganz speziell zum Verkehrsfunk?
3: Ich habe die Verkehrsfachschule absolviert und an der Hochschule für Verkehr und Verbindungen in Žilina studiert, Straßen- und Stadtverkehr. Zugleich war ich von klein an ein großer Fan des Rundfunks, des tschechoslowakischen Rundfunks. Dieses Medium hat mich schon immer fasziniert. Bereits während meines Studiums habe ich in Žilina im dortigen Studentenheim-Rundfunkstudio gearbeitet. Dann kam ich nach Bratislava und arbeitete im Verkehrsministerium, das hier drüben auf der anderen Straßenseite steht. Zunächst gab es eine externe Zusammenarbeit für regionale Sendungen. 1997 habe ich dann definitiv zum Rundfunk gewechselt. Ich absolvierte mehrere Stationen, regionale, gesamtslowakische Sendungen, Nachmittags- und Morgensendungen beim Hauptprogrammdienst Radio Slovensko. 2009 kam die damalige Rundfunkchefin mit der Idee, wieder Verkehrsnachrichten zu senden. Seitdem leite ich die grüne Welle. Später begann ich, auch in der ikonischen Sendung Pozor Zakruta, Achtung Kurve, mitzuwirken.
0: Kommen wir mal konkret zum Reiseverkehr auf den slowakischen Straßen und die Dauerbaustellen bzw. Autobahnprobleme hierzulande im Hinblick auch auf die touristisch stark frequentierten Strecken.
10: Možno aj vaši poslucháči vedia, že najmä diaľničná sieť na Slovensku ešte nie je úplne dostavaná.
3: Vielleicht wissen auch Ihre Zuhörenden, dass das Autobahnnetz in der Slowakei noch immer nicht komplett ist. Auch an manchen bestehenden Abschnitten werden von der Nationalen Autobahngesellschaft Arbeiten ausgeführt. Es werden die Brückenverschlüsse oder die Asphaltdecken repariert. Oft ist halt eine Spur gesperrt, mal die linke, mal die rechte. Hier muss man mit eventuellen Verzögerungen rechnen. Mehrstündige Sperrungen jedoch hängen eigentlich oft nur mit ernsthaften Verkehrsunfällen zusammen, häufig mit Beteiligung von LKW. Der Fahrer schläft ein und sein LKW blockiert plötzlich die ganze Breite der Fahrbahn. Gerade im heißen Sommer sollte man daher immer genug Trinkwasser dabei haben, denn das Stecken bleibt im Stau ist anstrengend. Ein weiteres Problem sind die Brücken. Leider hat man die Wartung aus verschiedenen Gründen ziemlich vernachlässigt. Viele sind am Ende ihrer technischen Lebenszeit und werden trotzdem durch den Verkehr belastet. Die meisten wurden nach dem Zweiten Weltkrieg gebaut. Daher gibt es nun auf einmal viel zu viele Reparaturbedürftige. Auch Ihre Hörerinnen und Hörer können bei Reisen durch die Slowakei erleben, dass so manche Brücke auf Straßen der ersten Kategorie komplett gesperrt sein kann. Das führt zu Einschränkungen.
0: Gerade die Zuhörerinnen und Zuhörer in Deutschland werden wissen, dass die Slowakei mit dem Brückenproblem nicht allein ist. No, und so klingen die Verkehrsnachrichten des slowakischen Rundfunks live, wenn Luboš Kasala selbst am Mikro ist.
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0: Ich übersetze mal die Grußformel, die da am Ende zu hören war. Bezpečne a plynulo, das heißt wörtlich sichere und flüssige. Gemeint ist die Fahrt, also den Hörerinnen und Hörern wird eine sichere und flüssige Fahrt gewünscht. Und apropos flüssig, die slowakischen Autofahrerinnen und Autofahrer sind ja wirklich ganz flott und flüssig unterwegs. Leider habe ich in den etwa 10 Jahren, die ich in der Slowakei lebe und arbeite, den Eindruck gewonnen, die Rücksichtnahme, die ich anfangs noch wirklich toll fand, lässt deutlich nach, zum Beispiel an Fußgängerüberwegen. Und besonders in Kreisverkehren erlebe ich fast täglich, dass beim Ausfahren einfach nicht geblinkt wird. Also, Herr Kasala, was meinen Sie, wie kommt das?
10: Áno, je to tak, vnímate dobre, aj na cestách je to
3: možno. Ja, das stimmt. Auf den Straßen sieht es durchaus ähnlich aus wie in unserer Gesellschaft insgesamt. Womöglich haben wir in all den Jahren immer noch nicht gelernt, die Prinzipien der Demokratie zu akzeptieren. Demokratie bedeutet doch nicht, dass man nach Gutdünken alles ohne jegliche Regeln machen kann. Verantwortung ist wichtig, im Beruf wie im persönlichen Leben. Das gilt auch für die Straßen. Leider sind viele Fahrer, Fußgänger und Radfahrer so eingestellt, dass sie die Verkehrsregeln nicht beachten. So nehmen das viele Verkehrsteilnehmenden aus dem Ausland wahr. Und auch wir, wenn wir uns mit denen darüber unterhalten, dass der Verkehr hier manchmal recht chaotisch ist. Ich finde, dass auch die Verkehrspolizei nicht immer respektiert wird und sie durchaus härter eingreifen könnte. Viele Menschen halten sich nur dann an die Regeln, wenn sie wissen, dass sie unter Beobachtung stehen. Viele Slowaken fahren hierzulande, wie sie wollen, aber gleich hinter der Grenze in Österreich verhalten sie sich viel disziplinierter. Dort sind sie oft die besten Fahrer, die alle Regeln einhalten. Das Schlimmste ist, wenn daraus ein Verkehrsunfall wird. Vielen wird erst dann klar, es wäre von vornherein besser gewesen, unser Verhalten zu ändern. Ich persönlich würde mir wünschen, dass sie uns alle an die Verkehrsregeln halten. Seien wir zueinander rücksichtsvoll, denn die Straßen sind für alle da und der Anstand ist wichtig.
0: Aber sind Sie trotzdem optimistisch? Ist der Optimist da?
10: Som optimista, myslím si, že áno.
3: Ich bin Optimist. Es ist einfach wichtig, auch junge Fahrer dazu zu erziehen, dass die Einhaltung von Regeln nicht wehtut und sich stets auszahlt.
10: A oplatí sa to.
0: Danke, Herr Kasala, für dieses Gespräch und auch Ihnen jederzeit bezpečné a plynulo.
10: Ďakujem aj ja vám za pozvanie.
3: Danke für die Einladung in die Sendung der deutschsprachigen Redaktion von Radio Slovakia International.
10: Ľuboš Kasala, bezpečne a plynulo.
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0: Und damit sind wir am Ende des heutigen Programms aus der Rundfunkpyramide Bratislava. Am Mischpult war Michael Neffe und vom Mikrofon verabschiedet sich Kai Zeisberg. Auf Wiederhören, do počutia. 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
1: Guten Tag, im Nachrichtenstudio begrüßt Sie heute Kerstin Jakubik.
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1: Ministerpräsident Fico stellte Prioritäten der slowakischen V4-Präsidentschaft vor. Regierung bewilligte für Gemeinden im Nordosten über 3 Millionen Euro. Gesetz über die Hauptstadt Bratislava teilweise verfassungswidrig. Der slowakische Ministerpräsident Robert Fico hat am Dienstag beim offiziellen Gipfeltreffen der Regierungschefs der Visegrad-Gruppe im ungarischen Gödöllő die Prioritäten der bevorstehenden slowakischen Präsidentschaft in dieser Gruppe vorgestellt. An erster Stelle stehen die Stärkung der Wettbewerbsfähigkeit der Europäischen Union sowie eine gemeinsame Position beim neuen EU-Haushalt, der ab 2028 in Kraft treten wird. Ein weiterer Schwerpunkt ist die EU-Erweiterungspolitik, bei der sich Fico für einen fairen Ansatz und gleiche Bedingungen für alle Anwärter aussprach. Im Rahmen der praktischen Branchenkooperation wolle sich der Regierungschef auf die Verteidigung, die Verteidigungsindustrie und die Bekämpfung illegaler Migration konzentrieren. Als größtes Problem nannte er dabei den Migrationspakt. Letzter Punkt auf der Prioritätenliste der Slowakei sind die Menschen und ihre gegenseitigen Kontakte. Die Slowakei übernimmt die V4-Präsidentschaft am 1. Juli von Ungarn für ein Jahr. Die slowakische Regierung hat bei ihrer Sitzung am Mittwoch in der ostslowakischen Gemeinde Malco mehr als 3,3 Millionen Euro für Gemeinden und Einrichtungen in den Bezirken im Nordosten der Slowakei bereitgestellt. Mehr als 2,4 Millionen Euro dieses Betrags sind für konkrete Projekte von Kommunalverwaltungen und Organisationen bestimmt, die in den Bezirken Bardejo, Levoča, Snina und Poprad tätig sind. Das Kabinett verabschiedete außerdem Aufgaben für einzelne Ministerien, die in der Region Verbesserungen im sozialen und wirtschaftlichen Bereich bewirken sollen. Der Teil des Gesetzes über die slowakische Hauptstadt Bratislava, der die Anzahl der in den einzelnen Stadtbezirken gewählten Abgeordneten betrifft, ist verfassungswidrig. Dies hat am Mittwoch das slowakische Verfassungsgericht entschieden. Es gab dabei dem Antrag des Ombudsmanns Robert Dobrovodsky statt. Das Gericht beurteilte die Bestimmung, laut der die Anzahl der in den einzelnen Stadtteilen gewählten Abgeordneten vom Stadtrat entsprechend dem Anteil der Einwohnerzahl des Stadtteils an der Gesamtbevölkerung der Hauptstadt festgelegt wird. Dabei muss jeder Stadtteil mindestens einen Abgeordneten im Stadtrat haben. Wie das Verfassungsgericht feststellte, verstößt diese Regelung gegen die Verfassung sowie gegen den Internationalen Pakt über bürgerliche und politische Rechte. Der Ombudsmann hatte die bewusste Bestimmung mit der Begründung angefochten, dass sie gegen den Grundsatz der Wahlgleichheit verstoße. Die Nachrichten entstammen Meldungen der slowakischen Presseagentur TASR.
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1: Ausgewählte Dienstleistungen der slowakischen Post können die Menschen künftig auch in anderen Einrichtungen in Anspruch nehmen. Mit dem Konzept der sogenannten kleinen Post reagiert das Unternehmen auf seine schwierige finanzielle Lage. Die Projektumsetzung erfolgt gemeinsam mit ausgewählten Partnern. Wie der Generaldirektor Wladislav Kupka am Montag auf einer Pressekonferenz im westslowakischen Partizanske bekannt gegeben hatte, startete das Pilotprojekt in den Räumlichkeiten einer dortigen Apotheke. In den kleinen Postämtern sollen nunmehr vor allem Einschreibesendungen oder Pakete ausgegeben werden, die zuvor nicht durch den Postboten zugestellt werden konnten. Diese Dienstleistungen seien der häufigste Grund, warum die Leute eine Postfiliale aufsuchen müssen. Bei der Ausgabe von Postsendungen handle es sich um die erste Projektphase. Die Post plant dabei, ihre Neuerung noch in diesem Jahr um die Möglichkeit der Bezahlung von Postanweisungen zu erweitern. Das Konzept der kleinen Post bietet außerdem die Option, Briefsendungen oder Pakete aufzugeben. Diese müssen dann zuvor von den Kunden zu Hause ins System eingegeben und bezahlt werden. Mit dem neuen Konzept reagiert die slowakische Post ihrem Chef zufolge auf die roten Zahlen der meisten Postfilialen. Der Städte- und Gemeindebund der Slowakei hatte seinem Vorsitzenden Josef Božik zufolge zuvor die Beibehaltung einer größtmöglichen Anzahl von Postfilialen gefordert. Er wies darauf hin, dass ein ähnliches Konzept wie das der kleinen Post auch in anderen Ländern zu finden ist.

0: und damit willkommen zum RSI-Magazinteil Die Slowakei hautnah mit den folgenden Themen. In unserer Serie 100 Jahre im Äther über die Geschichte des Rundfunks auf dem Gebiet der heutigen Slowakei stellen wir einen wichtigen Bestandteil der modernen SDWR-Senderfamilie vor, nämlich die Programme für die nationalen Minderheiten. Und im zweiten Teil der Sendung widmen wir uns noch einmal einem anderen, aber ebenso relevanten Radioformat, und zwar den Verkehrsnachrichten, die im slowakischen Rundfunk den Titel Zelená vlna, grüne Welle, tragen. Am Mischpult in der SDWR-Rundfunkpyramide Bratislava ist Michal Neffe und am Mikrofon begrüßt Sie Kai Zeisberg. Wir wünschen angenehmes Zuhören.
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0: In unserer Serie 100 Jahre im Äther über die Geschichte des Rundfunks auf dem Gebiet der heutigen Slowakei wollen wir diesmal ein wichtiges Mitglied der modernen SDWR-Senderfamilie vorstellen, nämlich die Programme für die nationalen Minderheiten. Dazu habe ich mir einen Studiogast eingeladen, der sich vielleicht erstmal selbst in seiner eigenen Muttersprache vorstellen wird.
2: A nevem Lovász Attila, és a Szlovák Rádió és Televízió kisebbségi műsorait irányítom. 7 nyelven készítünk műsorokat.
0: Jaj, to je po maďarsky, oje, das ist ungarisch und ich verstehe das doch gar nicht und unsere Zuhörerinnen und Zuhörer wahrscheinlich auch nicht, beziehungsweise nur ganz wenige.
2: Gut, dann auf Deutsch. Mein Name ist Attila Lovász und ich bin der Direktor der Nationalitätenprogramme in slowakischen Fernsehen und Radio. Wir produzieren Sendungen in 7 Sprachen.
0: Also, das könnte ja eine Sendung in einem babylonischen Sprachgewirr werden. Einigen wir uns vielleicht für den weiteren Verlauf, Attila, auf Slowakisch, denn das ist ja neben Ungarisch auch Ihre Muttersprache, nicht wahr?
3: Nun, ich würde eher sagen, dass Slowakisch für mich keine Fremdsprache ist, aber es ist auch nicht meine Muttersprache. Englische Linguisten verwenden dafür den Begriff Second Language, Zweitsprache. Dieser Begriff wird in allen Ländern verwendet, in denen mehrere Nationalitäten leben. Wir bringen unsere Muttersprache aus unserer Familie mit. Die zweite Sprache lernen wir in unserer Umgebung. Und so haben wir Ungarn, die in der Slowakei leben, die Chance, die Sprache in einer Umgebung zu lernen, ohne dies auf eine didaktische Weise zu tun, was dann im Deutschen zum Beispiel Fremdsprache genannt wird.
0: Und warum gibt es eigentlich nicht nur unseren Auslandssender RSI, sondern auch ein mehrsprachiges Inlandsprogramm, also Radio Patria?
2: Tie programy, ktoré vysiela slovenský rozhlas pre zahraničných poslucháčov, majú svoju cieľovú skupinu.
3: Die Programme, die vom slowakischen Rundfunk für die ausländische Hörerschaft ausgestrahlt werden, haben ihre eigene Zielgruppe. Diese Zielgruppe sind Menschen, die sich für die Slowakei interessieren. Wahrscheinlich ist das die beste Definition.
0: Nun sagten Sie ja eingangs, dass Sie in 7 Sprachen produzieren. Das sind ja auch nicht alle, denn es gibt 15 nationale anerkannte Minderheiten. Wie kommt das zustande, diese Differenz?
3: Was die Nationalitätenprogramme betrifft, ist die Situation anders. Die Slowakei ist ein multinationales Land. Es leben aktuell 15 bisher anerkannte nationale Minderheiten in diesem Land. Unter ihnen sind so zahlreiche wie die 500.000 zählende ungarische Minderheit, aber zum Beispiel auch so kleine wie die 1.000 Serben oder die Bulgaren oder Kroaten. Nun, Deutsche, laut Volkszählung, gibt es ungefähr 4.500. Wie auch immer, sie sind Staatsbürger der Slowakei, sie sind Steuerzahler in der Slowakei. Das sind Menschen, die hier Werte schaffen, hier leben, ihre Familien hier haben, ihr Zuhause hier haben. Das ist das Wichtigste. Der Nationalitätenrundfunk für verschiedene Größen dieser Nationalitäten ist von diverser Natur. Während das ungarische Rundfunkprogramm genug Zuhörende hat, um vollformatige Radiosendungen zu produzieren, produzieren wir für die kleinen nationalen Minderheiten Programme, die zum Beispiel darauf abzielen, Sprache, Bräuche, Kultur und Traditionen zu bewahren. Wie die größeren Nationalitäten können wir sehr breite Themen behandeln. Das machen wir auch, zum Beispiel auf Romanes, auf Rosinisch. Wir haben die klassische Berichterstattung auf Ungarisch, und zwar jede Stunde. Das bedeutet, dass wir ein vollwertiges Radio sind, aber zum Beispiel auf Deutsch senden wir nur Magazine, die sich speziell den deutschen Vereinsaktivitäten widmen. Dasselbe gilt für die Bulgaren oder die Kroaten und ähnliche. Zum Beispiel hatten wir lange Zeit bulgarische Rundfunksendungen, doch momentan haben wir niemanden mehr dafür. Aber natürlich werden wir das wieder aufnehmen. Wir vereinbaren derzeit auch wieder Programme für die kroatische Sprache. Probleme gibt es derzeit mit der serbischen Sprache. Die müssen wir lösen. Im Fernsehen ist es etwas einfacher, weil in diesem System alle Nationalitäten im Verlauf von 30 Jahren nach und nach eingeführt wurden. Wir haben das Problem, dass wir viele der Radioprogramme, die wir für nationale Minderheiten produzieren, nirgendwo unterbringen können, weil wir nicht genug Frequenzen haben und damit Rouladen machen müssen, wie beim Schachspielen. Wo bringe ich das deutsche Programm unter, wenn Deutsche in der Region Zips leben, andere um Metzenseifen herum, aber auch in der Region Pressburg? Genauso bei der polnischen Minderheit, die in der ganzen Slowakei verstreut lebt. Und es gibt hier ja viele Tschechen, aber wir machen nur ein relativ kleines Programm für sie, weil die tschechische und die slowakische Sprache gegenseitig verständlich sind. Also hat zum Beispiel das tschechische Magazin nur den Charakter von Magazinen für kleinere Gruppen, wenngleich es hier laut Volkszählung 35.000 Tschechen gibt.
0: Das ist interessant. Unsere Serie dreht sich ja nun um die 100 Jahre Rundfunk auf dem Gebiet der heutigen Slowakei. Gibt es denn diese Minderheitensendungen auch schon so lange, 100 Jahre, oder wie ist das mit der Geschichte Ihrer Sendungen?
3: Die Sendung für nationale Minderheiten begann vor 98 Jahren, also ist sie 2 Jahre jünger. Sie begann auf Ungarisch von Košice aus. Dann folgte die russische Sprache. So wurde bis zum Ende des Zweiten Weltkriegs in diesen 2 Sprachen ausgestrahlt. Das war mit einigen Unterbrechungen während des slowakischen Kriegsstaates an der Front und so weiter der Fall. Nach dem Zweiten Weltkrieg wurde dann auf Ungarisch und Ukrainisch gesendet. Rosinisch wurde von der damaligen Staatsmacht aufs Abstellgleis gedrängt. Seit 1990 haben wir nach und nach Sprachen hinzugefügt. Zuerst war es Rosinisch, das somit wieder auf die Radiowellen zurückkehrte. Und dann, nach der Anerkennung der Roma als nationale Minderheit, begannen wir auch in der Roma-Sprache zu senden. Nach und nach wurden weitere Sprachen, in denen wir heute senden, hinzugefügt. Polnisch, Tschechisch, Deutsch. Wir machten bulgarische Programme, kroatische, serbische und so weiter. Also die Vielfalt, die Farbe des nationalen Rundfunks entstand erst nach November 1989. Zuvor gab es eigentlich nur ungarische und ukrainische Rundfunksendungen.
0: Die größten nationalen Minderheiten oder Volksgruppen, wie Sie es ja lieber nennen, sind die der Ungarn und die der Roma. Wie schlägt sich das denn in den Programmanteilen nieder? Hat das nicht auch gesetzliche Gründe?
3: Das Gesetz schreibt Proportionalität vor und wir können das irgendwie einhalten. Es ist nicht genau auf Dezimalstellen, aber es geht. Wir senden wirklich am meisten auf Ungarisch und Romanes. Dann folgen die Rosinen und dann die anderen Nationalitäten, also Ukrainer, Deutsche, Polen und so weiter. Im Fernsehen ist es sehr genau aufgeteilt, aber im Radio können wir es nicht so präzise aufteilen, weil bestimmte Sendungen, etwa auf Romanes und in anderen Sprachen, in Košice produziert und auf den Frequenzen von Radio Regina ausgestrahlt werden. Und dort kämpfen wir immer um die Zeitfenster. Aber andererseits wäre die Hörerschaft von Regina Ost sehr verärgert, wenn unsere Sendung nicht da wäre, weil sie sich daran gewöhnt hat, dass sie in mehreren Sprachen ertönt. Dieses Problem wird wahrscheinlich durch die Digitalisierung des Radiomarktes gelöst werden, auf die wir warten. Wie wir wissen, ist die Digitalisierung in der Slowakei eher noch ein Pilotprojekt, aber vielleicht wird das Ministerium für Verkehr und Kommunikation eines Tages aufwachen und eine digitale Strategie entwickeln, die uns helfen würde. Im Fernsehen haben wir hinsichtlich der Digitalisierung das Problem gelöst und dort erfüllen wir tatsächlich die Parameter des proportionalen Rundfunks für alle Nationalitäten, für alle 15.
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0: Das war eine kleine Auswahl, ein kleiner Mix von Jingles in einigen der Sprachen der Volksgruppenprogramme. Mit wie vielen Mitarbeitenden realisieren Sie diese Programme in diesen verschiedenen Standorten und Studios slowakeiweit?
2: Sekcia národnostného vysielania, čo je teda samostatná organizačná jednotka, tiež je predpísaná zákonom, ona musí existovať.
3: Die Abteilung des Nationalitätenrundfunks als eigenständige Organisationseinheit ist natürlich gesetzlich festgelegt. Sie muss existieren. Sie beschäftigt Leute in Bratislava und im Studio in Košice. Insgesamt arbeiten etwa 30 Mitarbeitende an diesen Programmen. Außerdem arbeiten wir mit vielen externen Kräften zusammen, die insbesondere für kleine Nationalitäten nicht bei uns beschäftigt sind, sondern uns zuliefern. Wir haben sehr, sehr viel Glück, überhaupt welche zu haben. Es ist ziemlich schwierig, in einer kleinen ethnischen Gruppe redaktionelle Leute zu finden, die eine Beziehung zum Radio haben, eine gute Stimme, das Wissen und so weiter. Bisher ist es uns gelungen.
0: Und mit dieser relativ kleinen Anzahl produzieren Sie ein Programm, man kann sagen 24/7.
2: Programm
3: Das gesamte Programm umfasst etwa 5.350 Stunden pro Jahr und diese realisieren weniger als 30 Personen. Da wir alle Hand zu tun haben, langweilen wir uns nicht.
2: Erst seit
0: 2023 ist die vietnamesische nationale Minderheit in der Slowakei anerkannt. Sie ist etwa so groß bzw. so klein wie die deutsche. Könnten Sie sich vorstellen, dass es auch demnächst mal ein Programmangebot auf Vietnamesisch geben wird?
3: Sie werden überrascht sein, aber wir hatten bereits ein vietnamesisches Programm. Wir haben es in die Struktur eingegliedert. Es ist, glaube ich, zweimal im Jahr für eine sehr kleine nationale Gruppe. Die ist für uns nicht mehr neu, denn das war 2023. Aber im Januar letzten Jahres kam eine weitere Volksgruppe hinzu, die Goralen. Und darauf waren wir überhaupt nicht vorbereitet. Aber das erste Goralen-Programm wurde für Juni dieses Jahres angekündigt. Wir haben es bereits vorbereitet. Auch wenn es schwierig ist, können wir ein Programm für alle 15 Nationalitäten vorbereiten. Oder besser gesagt für 13 davon. Und ich sage auch, warum 13? Weil wir das jüdische Programm nicht auf Jiddisch anbieten. Wir wurden darauf hingewiesen, dass die jüdische nationale Minderheit in der Slowakei diese Sprache nicht verwendet. So tun wir dies auf Slowakisch. Und wir haben auch eine Minderheit der Mähren. Doch es gibt keine kodifizierte mährische Sprache. Das bedeutet, dass wir für die auf Tschechisch senden. Daher nur 13 Sprachen, wenngleich es eigentlich 15 Nationalitäten gibt.
0: Das war ein interessanter Einblick in einen wichtigen Teil des Programmangebots von STWR. Ich bedanke mich bei Direktor Attila Lovas für das Gespräch.
2: Dankeschön. Ich grüße Sie.
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0: Wenn wir gerade noch ein Jingle gehört haben, bitte nicht denken, der Sender wäre verrutscht. Denn wir stellen Ihnen heute die Zelená vlna, die grüne Welle vor, die Verkehrsnachrichtensendung des Slowakischen Rundfunks. Und zu mir ins Studio gekommen ist deren leitender Manager,

0: ging bereits 1974 auf Sendung. Erst ab dem 1. September 2009 begannen wir auf Radio Slovensko die Verkehrsnachrichten erneut unter dieser Bezeichnung zu senden.
1: Herr Kasala, wie sind Sie denn zum Radio gekommen und ganz speziell zum Verkehrsfunk?
2: Ich
0: habe die Verkehrsfachschule absolviert und an der Hochschule für Verkehr und Verbindungen in Žilina studiert, Straßen- und Stadtverkehr. Zugleich war ich von klein an ein großer Fan des Rundfunks, des tschechoslowakischen Rundfunks. Dieses Medium hat mich schon immer fasziniert. Bereits während meines Studiums habe ich in Žilina im dortigen Studentenheim-Rundfunkstudio gearbeitet. Dann kam ich nach Bratislava und arbeitete im Verkehrsministerium, das hier drüben auf der anderen Straßenseite steht. Zunächst gab es eine externe Zusammenarbeit für regionale Sendungen. 1997 habe ich dann definitiv zum Rundfunk gewechselt. Ich absolvierte mehrere Stationen, regionale, gesamtslowakische Sendungen, Nachmittags- und Morgensendungen beim Hauptprogrammdienst Radio Slovensko. 2009 kam die damalige Rundfunkchefin mit der Idee, wieder Verkehrsnachrichten zu senden. Seitdem leite ich die Grüne Welle. Später begann ich, auch in der ikonischen Sendung Pozor Zakruta, Achtung Kurve, mitzuwirken.
1: Kommen wir mal konkret zum Reiseverkehr auf den slowakischen Straßen und die Dauerbaustellen bzw. Autobahnprobleme hierzulande im Hinblick auch auf die touristisch stark frequentierten Strecken.
2: Možno aj vaši poslucháči vedia, že najmä diaľničná sieť na Slovensku ešte nie je úplne dostavaná.
0: Vielleicht wissen auch Ihre Zuhörenden, dass das Autobahnnetz in der Slowakei noch immer nicht komplett ist. Auch an manchen bestehenden Abschnitten werden von der Nationalen Autobahngesellschaft Arbeiten ausgeführt. Es werden die Brückenverschlüsse oder die Asphaltdecken repariert. Oft ist halt eine Spur gesperrt, mal die linke, mal die rechte. Hier muss man mit eventuellen Verzögerungen rechnen. Mehrstündige Sperrungen jedoch hängen eigentlich oft nur mit ernsthaften Verkehrsunfällen zusammen, häufig mit Beteiligung von LKW. Der Fahrer schläft ein und sein LKW blockiert plötzlich die ganze Breite der Fahrbahn. Gerade im heißen Sommer sollte man daher immer genug Trinkwasser dabei haben, denn das Steckenbleiben im Stau ist anstrengend. Ein weiteres Problem sind die Brücken. Leider hat man die Wartung aus verschiedenen Gründen ziemlich vernachlässigt. Viele sind am Ende ihrer technischen Lebenszeit und werden trotzdem durch den Verkehr belastet. Die meisten wurden nach dem Zweiten Weltkrieg gebaut. Daher gibt es nun auf einmal viel zu viele Reparaturbedürftige. Auch Ihre Hörerinnen und Hörer können bei Reisen durch die Slowakei erleben, dass so manche Brücke auf Straßen der ersten Kategorie komplett gesperrt sein kann. Das führt zu Einschränkungen.
1: Gerade die Zuhörerinnen und Zuhörer in Deutschland werden wissen, dass die Slowakei mit dem Brückenproblem nicht allein ist. No, und so klingen die Verkehrsnachrichten des slowakischen Rundfunks live, wenn Luboš Kasala selbst am Mikro ist.
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1: Ich übersetze mal die Grußformel, die da am Ende zu hören war. Bezpečne a plynulo, das heißt wörtlich sichere und flüssige. Gemeint ist die Fahrt, also den Hörerinnen und Hörern wird eine sichere und flüssige Fahrt gewünscht. Und apropos flüssig, die slowakischen Autofahrerinnen und Autofahrer sind ja wirklich ganz flott und flüssig unterwegs. Leider habe ich in den etwa 10 Jahren, die ich in der Slowakei lebe und arbeite, den Eindruck gewonnen, die Rücksichtnahme, die ich anfangs noch wirklich toll fand, lässt deutlich nach, zum Beispiel an Fußgängerüberwegen. Und besonders in Kreisverkehren erlebe ich fast täglich, dass beim Ausfahren einfach nicht geblinkt wird. Also, Herr Kasala, was meinen Sie, wie kommt das?
2: Ano, je to tak, vnímate dobre, aj na cestách je to
0: možno. Ja, das stimmt. Auf den Straßen sieht es durchaus ähnlich aus wie in unserer Gesellschaft insgesamt. Womöglich haben wir in all den Jahren immer noch nicht gelernt, die Prinzipien der Demokratie zu akzeptieren. Demokratie bedeutet doch nicht, dass man nach Gutdünken alles ohne jegliche Regeln machen kann. Verantwortung ist wichtig, im Beruf wie im persönlichen Leben. Das gilt auch für die Straßen. Leider sind viele Fahrer, Fußgänger und Radfahrer so eingestellt, dass sie die Verkehrsregeln nicht beachten. So nehmen das viele Verkehrsregeln.

0: Orchesterteilnehmenden aus dem Ausland war. Und auch wir, wenn wir uns mit denen darüber unterhalten, dass der Verkehr hier manchmal recht chaotisch ist. Ich finde, dass auch die Verkehrspolizei nicht immer respektiert wird und sie durchaus härter eingreifen könnte. Viele Menschen halten sich nur dann an die Regeln, wenn sie wissen, dass sie unter Beobachtung stehen. Viele Slowaken fahren hierzulande, wie sie wollen, aber gleich hinter der Grenze in Österreich verhalten sie sich viel disziplinierter. Dort sind sie oft die besten Fahrer, die alle Regeln einhalten. Das Schlimmste ist, wenn daraus ein Verkehrsunfall wird. Vielen wird erst dann klar, es wäre von vornherein besser gewesen, unser Verhalten zu ändern. Ich persönlich würde mir wünschen, dass sie uns alle an die Verkehrsregeln halten. Seien wir zueinander rücksichtsvoll. Denn die Straßen sind für alle da und der Anstand ist wichtig.
1: Aber sind Sie trotzdem optimistisch? Ist der Optimist da?
0: Ich bin Optimist. Es ist einfach wichtig, auch junge Fahrer dazu zu erziehen, dass die Einhaltung von Regeln nicht wehtut und sich stets auszahlt.
1: Danke, Herr Kasala, für dieses Gespräch und auch Ihnen jederzeit bezpečné a plynulo.
0: Danke für die Einladung in die Sendung der deutschsprachigen Redaktion von Radio Slovakia International.
2: Ľuboška Sala, bezpečne a plynulo.
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1: Und damit sind wir am Ende des heutigen Programms aus der Rundfunkpyramide Bratislava. Am Mischpult war Michal Neffe und vom Mikrofon verabschiedet sich Kai Zeisberg. Auf Wiederhören, do počutia. 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
1: Guten Tag, im Nachrichtenstudio begrüßt Sie heute Kerstin Jakubik.
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1: Ministerpräsident Fico stellte Prioritäten der slowakischen V4-Präsidentschaft vor. Regierung bewilligte für Gemeinden im Nordosten über 3 Millionen Euro. Gesetz über die Hauptstadt Bratislava teilweise verfassungswidrig. Der slowakische Ministerpräsident Robert Fico hat am Dienstag beim offiziellen Gipfeltreffen der Regierungschefs der Visegrad-Gruppe im ungarischen Gödöllő die Prioritäten der bevorstehenden slowakischen Präsidentschaft in dieser Gruppe vorgestellt. An erster Stelle stehen die Stärkung der Wettbewerbsfähigkeit der Europäischen Union sowie eine gemeinsame Position beim neuen EU-Haushalt, der ab 2028 in Kraft treten wird. Ein weiterer Schwerpunkt ist die EU-Erweiterungspolitik, bei der sich Fico für einen fairen Ansatz und gleiche Bedingungen für alle Anwärter aussprach. Im Rahmen der praktischen Branchenkooperation wolle sich der Regierungschef auf die Verteidigung, die Verteidigungsindustrie und die Bekämpfung illegaler Migration konzentrieren. Als größtes Problem nannte er dabei den Migrationspakt. Letzter Punkt auf der Prioritätenliste der Slowakei sind die Menschen und ihre gegenseitigen Kontakte. Die Slowakei übernimmt die V4-Präsidentschaft am 1. Juli von Ungarn für ein Jahr. Die slowakische Regierung hat bei ihrer Sitzung am Mittwoch in der ostslowakischen Gemeinde Malco mehr als 3,3 Millionen Euro für Gemeinden und Einrichtungen in den Bezirken im Nordosten der Slowakei bereitgestellt. Mehr als 2,4 Millionen Euro dieses Betrags sind für konkrete Projekte von Kommunalverwaltungen und Organisationen bestimmt, die in den Bezirken Bardejo, Levoča, Snina und Poprad tätig sind. Das Kabinett verabschiedete außerdem Aufgaben für einzelne Ministerien, die in der Region Verbesserungen im sozialen und wirtschaftlichen Bereich bewirken sollen. Der Teil des Gesetzes über die slowakische Hauptstadt Bratislava, der die Anzahl der in den einzelnen Stadtbezirken gewählten Abgeordneten betrifft, ist verfassungswidrig. Dies hat am Mittwoch das slowakische Verfassungsgericht entschieden. Es gab dabei dem Antrag des Ombudsmanns Robert Dobrovodsky statt. Das Gericht beurteilte die Bestimmung, laut der die Anzahl der in den einzelnen Stadtteilen gewählten Abgeordneten vom Stadtrat entsprechend dem Anteil der Einwohnerzahl des Stadtteils an der Gesamtbevölkerung der Hauptstadt festgelegt wird. Dabei muss jeder Stadtteil mindestens einen Abgeordneten im Stadtrat haben. Wie das Verfassungsgericht feststellte, verstößt diese Regelung gegen die Verfassung sowie gegen den Internationalen Pakt über bürgerliche und politische Rechte. Der Ombudsmann hatte die bewusste Bestimmung mit der Begründung angefochten, dass sie gegen den Grundsatz der Wahlgleichheit verstoße. Die Nachrichten entstammen Meldungen der slowakischen Presseagentur TASR.
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1: Ausgewählte Dienstleistungen der slowakischen Post können die Menschen künftig auch in anderen Einrichtungen in Anspruch nehmen. Mit dem Konzept der sogenannten kleinen Post reagiert das Unternehmen auf seine schwierige finanzielle Lage. Die Projektumsetzung erfolgt gemeinsam mit ausgewählten Partnern. Wie der Generaldirektor Vladislav Kupka am Montag auf einer Pressekonferenz im westslowakischen Partizanske bekannt gegeben hatte, startete das Pilotprojekt in den Räumlichkeiten einer dortigen Apotheke. In den kleinen Postämtern sollen nunmehr vor allem Einschreibesendungen oder Pakete ausgegeben werden, die zuvor nicht durch den Postboten zugestellt werden konnten. Diese Dienstleistungen seien der häufigste Grund, warum die Leute eine Postfiliale aufsuchen müssen. Bei der Ausgabe von Postsendungen handle es sich um die erste Projektphase. Die Post plant dabei, ihre Neuerung noch in diesem Jahr um die Möglichkeit der Bezahlung von Postanweisungen zu erweitern. Das Konzept der kleinen Post bietet außerdem die Option, Briefsendungen oder Pakete aufzugeben. Diese müssen dann zuvor von den Kunden zu Hause ins System eingegeben und bezahlt werden. Mit dem neuen Konzept reagiert die slowakische Post ihrem Chef zufolge auf die roten Zahlen der meisten Postfilialen. Der Städte- und Gemeindebund der Slowakei hatte seinem Vorsitzenden Josef Božik zufolge zuvor die Beibehaltung einer größtmöglichen Anzahl von Postfilialen gefordert. Er wies darauf hin, dass ein ähnliches Konzept wie das der kleinen Post auch in anderen Ländern zu finden ist.

0: Und damit willkommen zum RSI-Magazin-Teil Die Slowakei hautnah mit den folgenden Themen. In unserer Serie 100 Jahre im Äther über die Geschichte des Rundfunks auf dem Gebiet der heutigen Slowakei stellen wir einen wichtigen Bestandteil der modernen SDWR-Senderfamilie vor, nämlich die Programme für die nationalen Minderheiten. Und im zweiten Teil der Sendung widmen wir uns noch einmal einem anderen, aber ebenso relevanten Radioformat, und zwar den Verkehrsnachrichten, die im slowakischen Rundfunk den Titel Zelená vlna, grüne Welle, tragen. Am Mischpult in der SDWR-Rundfunkpyramide Bratislava ist Michal Neffe und am Mikrofon begrüßt Sie Kai Zeisberg. Wir wünschen angenehmes Zuhören.
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0: In unserer Serie 100 Jahre im Äther über die Geschichte des Rundfunks auf dem Gebiet der heutigen Slowakei wollen wir diesmal ein wichtiges Mitglied der modernen SDWR-Senderfamilie vorstellen, nämlich die Programme für die nationalen Minderheiten. Dazu habe ich mir einen Studiogast eingeladen, der sich vielleicht erstmal selbst in seiner eigenen Muttersprache vorstellen wird.
2: A nevem Lovász Attila, és a Szlovák Rádió és Televízió kisebbségi műsorait irányítom. 7 nyelven készítünk műsorokat.
0: Jaj, to je po maďarsky, oje, das ist ungarisch und ich verstehe das doch gar nicht und unsere Zuhörerinnen und Zuhörer wahrscheinlich auch nicht, beziehungsweise nur ganz wenige.
2: Gut, dann auf Deutsch. Mein Name ist Attila Lovász und ich bin der Direktor der Nationalitätenprogramme in slowakischen Fernsehen und Radio. Wir produzieren Sendungen in 7 Sprachen.
0: Also, das könnte ja eine Sendung in einem babylonischen Sprachgewirr werden. Einigen wir uns vielleicht für den weiteren Verlauf, Attila, auf Slowakisch, denn das ist ja neben Ungarisch auch Ihre Muttersprache, nicht wahr?
3: Nun, ich würde eher sagen, dass Slowakisch für mich keine Fremdsprache ist, aber es ist auch nicht meine Muttersprache. Englische Linguisten verwenden dafür den Begriff Second Language, Zweitsprache. Dieser Begriff wird in allen Ländern verwendet, in denen mehrere Nationalitäten leben. Wir bringen unsere Muttersprache aus unserer Familie mit. Die zweite Sprache lernen wir in unserer Umgebung. Und so haben wir Ungarn, die in der Slowakei leben, die Chance, die Sprache in einer Umgebung zu lernen, ohne dies auf eine didaktische Weise zu tun, was dann im Deutschen zum Beispiel Fremdsprache genannt wird.
0: Und warum gibt es eigentlich nicht nur unseren Auslandssender RSI, sondern auch ein mehrsprachiges Inlandsprogramm, also Radio Patria?
2: Tie programy, ktoré vysiela slovenský rozhlas pre zahraničných poslucháčov, majú svoju cieľovú skupinu.
3: Die Programme, die vom slowakischen Rundfunk für die ausländische Hörerschaft ausgestrahlt werden, haben ihre eigene Zielgruppe. Diese Zielgruppe sind Menschen, die sich für die Slowakei interessieren. Wahrscheinlich ist das die beste Definition.
0: Nun sagten Sie ja eingangs, dass Sie in 7 Sprachen produzieren. Das sind ja auch nicht alle, denn es gibt 15 nationale anerkannte Minderheiten. Wie kommt das zustande, diese Differenz?
3: Was die Nationalitätenprogramme betrifft, ist die Situation anders. Die Slowakei ist ein multinationales Land. Es leben aktuell 15 bisher anerkannte nationale Minderheiten in diesem Land. Unter ihnen sind so zahlreiche wie die 500.000 zählende ungarische Minderheit, aber zum Beispiel auch so kleine wie die 1.000 Serben oder die Bulgaren oder Kroaten. Nun, Deutsche, laut Volkszählung, gibt es ungefähr 4.500. Wie auch immer, sie sind Staatsbürger der Slowakei, sie sind Steuerzahler in der Slowakei. Das sind Menschen, die hier Werte schaffen, hier leben, ihre Familien hier haben, ihr Zuhause hier haben. Das ist das Wichtigste. Der Nationalitätenrundfunk für verschiedene Größen dieser Nationalitäten ist von diverser Natur. Während das ungarische Rundfunkprogramm genug Zuhörende hat, um vollformatige Radiosendungen zu produzieren, produzieren wir für die kleinen nationalen Minderheiten Programme, die zum Beispiel darauf abzielen, Sprache, Bräuche, Kultur und Traditionen zu bewahren. Für die größeren Nationalitäten können wir sehr breite Themen behandeln. Das machen wir auch, zum Beispiel auf Romanes, auf Rossinisch. Wir haben die klassische Berichterstattung auf Ungarisch, und zwar jede Stunde. Das bedeutet, dass wir ein vollwertiges Radio sind, aber zum Beispiel auf Deutsch senden wir nur Magazine, die sich speziell den deutschen Vereinsaktivitäten widmen. Dasselbe gilt für die Bulgaren oder die Kroaten und ähnliche. Zum Beispiel hatten wir lange Zeit bulgarische Rundfunksendungen, doch momentan haben wir niemanden mehr dafür. Aber natürlich werden wir das wieder aufnehmen. Wir vereinbaren derzeit auch wieder Programme für die kroatische Sprache. Probleme gibt es derzeit mit der serbischen Sprache. Die müssen wir lösen. Im Fernsehen ist es etwas einfacher, weil in diesem System alle Nationalitäten im Verlauf von 30 Jahren nach und nach eingeführt wurden. Wir haben das Problem, dass wir viele der Radioprogramme, die wir für nationale Minderheiten produzieren, nirgendwo unterbringen können, weil wir nicht genug Frequenzen haben und damit Rouladen machen müssen, wie beim Schachspielen. Wo bringe ich das deutsche Programm unter, wenn Deutsche in der Region Zips leben, andere um Metzenseifen herum, aber auch in der Region Pressburg. Genauso bei der polnischen Minderheit, die in der ganzen Slowakei verstreut lebt. Und es gibt hier ja viele Tschechen, aber wir machen nur ein relativ kleines Programm für sie, weil die tschechische und die slowakische Sprache gegenseitig verständlich sind. Also hat zum Beispiel das tschechische Magazin nur den Charakter von Magazinen für kleinere Gruppen, wenngleich es hier laut Volkszählung 35.000 Tschechen gibt.
0: Das ist interessant. Unsere Serie dreht sich ja nun um die 100 Jahre Rundfunk auf dem Gebiet der heutigen Slowakei. Gibt es denn diese Minderheitensendungen auch schon so lange, 100 Jahre, oder wie ist das mit der Geschichte ihrer Sendungen?
3: Die Sendung für nationale Minderheiten begann vor 98 Jahren, also ist sie 2 Jahre jünger. Sie begann auf Ungarisch von Košice aus. Dann folgte die rossinische Sprache. So wurde bis zum Ende des Zweiten Weltkriegs in diesen 2 Sprachen ausgestrahlt. Das war mit einigen Unterbrechungen während des slowakischen Kriegsstaates an der Front und so weiter der Fall. Nach dem Zweiten Weltkrieg wurde dann auf Ungarisch und Ukrainisch gesendet. Rossinisch wurde von der damaligen Staatsmacht aufs Abstellgleis gedrängt. Seit 1990 haben wir nach und nach Sprachen hinzugefügt. Zuerst war es Rossinisch, das somit wieder auf die Radiowellen zurückkehrte. Und dann, nach der Anerkennung der Roma als nationale Minderheit, begannen wir auch in der Roma-Sprache zu senden. Nach und nach wurden weitere Sprachen, in denen wir heute senden, hinzugefügt. Polnisch, Tschechisch, Deutsch. Wir machten bulgarische Programme, kroatische, serbische und so weiter. Also die Vielfalt, die Farbe des nationalen Rundfunks entstand erst nach November 1989. Zuvor gab es eigentlich nur ungarische und ukrainische Rundfunksendungen.
0: Die größten nationalen Minderheiten oder Volksgruppen, wie Sie es ja lieber nennen, sind die der Ungarn und die der Roma. Wie schlägt sich das denn in den Programmanteilen nieder? Hat das nicht auch gesetzliche Gründe?
3: Das Gesetz schreibt Proportionalität vor und wir können das irgendwie einhalten. Es ist nicht genau auf Dezimalstellen, aber es geht. Wir senden wirklich am meisten auf Ungarisch und Romanes. Dann folgen die Rosinen und dann die anderen Nationalitäten, also Ukrainer, Deutsche, Polen und so weiter. Im Fernsehen ist es sehr genau aufgeteilt, aber im Radio können wir es nicht so präzise aufteilen, weil bestimmte Sendungen, etwa auf Romanes und in anderen Sprachen, in Košice produziert und auf den Frequenzen von Radio Regina ausgestrahlt werden. Und dort kämpfen wir immer um die Zeitfenster. Aber andererseits wäre die Hörerschaft von Regina Ost sehr verärgert, wenn unsere Sendung nicht da wäre, weil sie sich daran gewöhnt hat, dass sie in mehreren Sprachen ertönt. Dieses Problem wird wahrscheinlich durch die Digitalisierung des Radiomarktes gelöst werden, auf die wir warten. Wie wir wissen, ist die Digitalisierung in der Slowakei eher noch ein Pilotprojekt, aber vielleicht wird das Ministerium für Verkehr und Kommunikation eines Tages aufwachen und eine digitale Strategie entwickeln, die uns helfen würde. Im Fernsehen haben wir hinsichtlich der Digitalisierung das Problem gelöst und dort erfüllen wir tatsächlich die Parameter des proportionalen Rundfunks für alle Nationalitäten, für alle 15.
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0: Das war eine kleine Auswahl, ein kleiner Mix von Jingles in einigen der Sprachen der Volksgruppenprogramme. Mit wie vielen Mitarbeitenden realisieren Sie diese Programme in diesen verschiedenen Standorten und Studios slowakeiweit?
2: Sekcia národnostného vysielania, čo je teda samostatná organizačná jednotka, tiež je predpísaná zákonom, ona musí existovať.
3: Die Abteilung des Nationalitätenrundfunks als eigenständige Organisationseinheit ist natürlich gesetzlich festgelegt. Sie muss existieren. Sie beschäftigt Leute in Bratislava und im Studio in Košice. Insgesamt arbeiten etwa 30 Mitarbeitende an diesen Programmen. Außerdem arbeiten wir mit vielen externen Kräften zusammen, die insbesondere für kleine Nationalitäten nicht bei uns beschäftigt sind, sondern uns zuliefern. Wir haben sehr, sehr viel Glück, überhaupt welche zu haben. Es ist ziemlich schwierig, in einer kleinen ethnischen Gruppe redaktionelle Leute zu finden, die eine Beziehung zum Radio haben, eine gute Stimme, das Wissen und so weiter. Bisher ist es uns gelungen.
0: Und mit dieser relativ kleinen Anzahl produzieren Sie ein Programm, man kann sagen 24/7.
2: Programm
3: Das gesamte Programm umfasst etwa 5.350 Stunden pro Jahr und diese realisieren weniger als 30 Personen. Da wir alle Hand zu tun haben, langweilen wir uns nicht.
2: Erst seit
0: 2023 ist die vietnamesische nationale Minderheit in der Slowakei anerkannt. Sie ist etwa so groß bzw. so klein wie die deutsche. Könnten Sie sich vorstellen, dass es auch demnächst mal ein Programmangebot auf Vietnamesisch geben wird?
3: Sie werden überrascht sein, aber wir hatten bereits ein vietnamesisches Programm. Wir haben es in die Struktur eingegliedert. Es ist, glaube ich, zweimal im Jahr für eine sehr kleine nationale Gruppe. Die ist für uns nicht mehr neu, denn das war 2023. Aber im Januar letzten Jahres kam eine weitere Volksgruppe hinzu, die Goralen. Und darauf waren wir überhaupt nicht vorbereitet. Aber das erste Goralen-Programm wurde für Juni dieses Jahres angekündigt. Wir haben es bereits vorbereitet. Auch wenn es schwierig ist, können wir ein Programm für alle 15 Nationalitäten vorbereiten. Oder besser gesagt für 13 davon. Und ich sage auch, warum 13? Weil wir das jüdische Programm nicht auf Jiddisch anbieten. Wir wurden darauf hingewiesen, dass die jüdische nationale Minderheit in der Slowakei diese Sprache nicht verwendet. So tun wir dies auf Slowakisch. Und wir haben auch eine Minderheit der Mähren. Doch es gibt keine kodifizierte mährische Sprache. Das bedeutet, dass wir für die auf Tschechisch senden. Daher nur 13 Sprachen, wenngleich es eigentlich 15 Nationalitäten gibt.
0: Das war ein interessanter Einblick in einen wichtigen Teil des Programmangebots von STWR. Ich bedanke mich bei Direktor Attila Lovas für das Gespräch.
2: Dankeschön. Ich grüße.
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0: Wenn wir gerade noch ein Jingle gehört haben, bitte nicht denken, der Sender wäre verrutscht. Denn wir stellen Ihnen heute die Zelená vlna, die grüne Welle vor, die Verkehrsnachrichtensendung des Slowakischen Rundfunks. Und zu mir ins Studio gekommen ist deren leitender Manager. Dobrý deň, pán Luboš Kasala.
9: Dobrý deň.
0: Seit wann gibt es denn schon die grüne Welle und wie ist sie entstanden?
9: Zelená vlna v slovenskom rozhlase má dva dátumy narodenia, ak sa to dá.
3: Die grüne Welle des slowakischen Rundfunks hat eigentlich zwei Geburtsdaten, da die grüne Welle genannten Verkehrsnachrichten bereits zu Zeiten der Tschechoslowakei starteten. Es war die föderale grüne Welle für die gesamte Tschechoslowakei. Nach der Trennung haben unsere tschechischen Freunde ihre grüne Welle beibehalten. Hierzulande wurde die Sendung eingestellt. Die tschechoslowakische ging bereits 1974 auf Sendung. Erst ab dem 1. September 2009 begannen wir auf Radio Slovensko die Verkehrsnachrichten erneut unter dieser Bezeichnung zu senden.
0: Herr Kasala, wie sind Sie denn zum Radio gekommen und ganz speziell zum Verkehrsfunk?
3: Ich habe die Verkehrsfachschule absolviert und an der Hochschule für Verkehr und Verbindungen in Žilina studiert, Straßen- und Stadtverkehr. Zugleich war ich von klein an ein großer Fan des Rundfunks, des tschechoslowakischen Rundfunks. Dieses Medium hat mich schon immer fasziniert. Bereits während meines Studiums habe ich in Žilina im dortigen Studentenheim-Rundfunkstudio gearbeitet. Dann kam ich nach Bratislava und arbeitete im Verkehrsministerium, das hier drüben auf der anderen Straßenseite steht. Zunächst gab es eine externe Zusammenarbeit für regionale Sendungen. 1997 habe ich dann definitiv zum Rundfunk gewechselt. Ich absolvierte mehrere Stationen, regionale, gesamtslowakische Sendungen, Nachmittags- und Morgensendungen beim Hauptprogrammdienst Radio Slovensko. 2009 kam die

0: komplett ist. Auch in manchen bestehenden Abschnitten werden von der Nationalen Autobahngesellschaft Arbeiten ausgeführt. Es werden die Brückenverschlüsse oder die Asphaltdecken repariert. Oft ist halt eine Spur gesperrt, mal die linke, mal die rechte. Hier muss man mit eventuellen Verzögerungen rechnen. Mehrstündige Sperrungen jedoch hängen eigentlich oft nur mit ernsthaften Verkehrsunfällen zusammen, häufig mit Beteiligung von LKW. Der Fahrer schläft ein und sein LKW blockiert plötzlich die ganze Breite der Fahrbahn. Gerade im heißen Sommer sollte man daher immer genug Trinkwasser dabei haben, denn das Steckenbleiben im Stau ist anstrengend. Ein weiteres Problem sind die Brücken. Leider hat man die Wartung aus verschiedenen Gründen ziemlich vernachlässigt. Viele sind am Ende ihrer technischen Lebenszeit und werden trotzdem durch den Verkehr belastet. Die meisten wurden nach dem Zweiten Weltkrieg gebaut, daher gibt es nun auf einmal viel zu viele Reparaturbedürftige. Auch ihr Hörerinnen und Hörer können bei Reisen durch die Slowakei erleben, dass so manche Brücke auf Straßen der ersten Kategorie komplett gesperrt sein kann. Das führt zu Einschränkungen.
1: Gerade die Zuhörerinnen und Zuhörer in Deutschland werden wissen, dass die Slowakei mit dem Brückenproblem nicht allein ist. No, und so klingen die Verkehrsnachrichten des slowakischen Rundfunks live, wenn Lubos Kasala selbst am Mikro ist.
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1: Ich übersetze mal die Grußformel, die da am Ende zu hören war. Bezpečne a plynulo, das heißt wörtlich sichere und flüssige. Gemeint ist die Fahrt, also den Hörerinnen und Hörern wird eine sichere und flüssige Fahrt gewünscht. Und apropos flüssig, die slowakischen Autofahrerinnen und Autofahrer sind ja wirklich ganz flott und flüssig unterwegs. Leider habe ich in den etwa 10 Jahren, die ich in der Slowakei lebe und arbeite, den Eindruck gewonnen, die Rücksichtnahme, die ich anfangs noch wirklich toll fand, lässt deutlich nach, zum Beispiel an Fußgängerüberwegen. Und besonders in Kreisverkehren erlebe ich fast täglich, dass beim Ausfahren einfach nicht geblinkt wird. Also, Herr Kasala, was meinen Sie, wie kommt das?
4: Áno, je to tak, vnímate dobre, aj na cestách je to
0: možno. Ja, das stimmt. Auf den Straßen sieht es durchaus ähnlich aus wie in unserer Gesellschaft insgesamt. Womöglich haben wir in all den Jahren immer noch nicht gelernt, die Prinzipien der Demokratie zu akzeptieren. Demokratie bedeutet doch nicht, dass man nach Gutdünken alles ohne jegliche Regeln machen kann. Verantwortung ist wichtig, im Beruf wie im persönlichen Leben. Das gilt auch für die Straßen. Leider sind viele Fahrer, Fußgänger und Radfahrer so eingestellt, dass sie die Verkehrsregeln nicht beachten. So nehmen das viele Verkehrsteilnehmenden aus dem Ausland wahr. Und auch wir, wenn wir uns mit denen darüber unterhalten, dass der Verkehr hier manchmal recht chaotisch ist. Ich finde, dass auch die Verkehrspolizei nicht immer respektiert wird und sie durchaus härter eingreifen könnte. Viele Menschen halten sich nur dann an die Regeln, wenn sie wissen, dass sie unter Beobachtung stehen. Viele Slowaken fahren hierzulande, wie sie wollen, aber gleich hinter der Grenze in Österreich verhalten sie sich viel disziplinierter. Dort sind sie oft die besten Fahrer, die alle Regeln einhalten. Das Schlimmste ist, wenn daraus ein Verkehrsunfall wird. Vielen wird erst dann klar, es wäre von vornherein besser gewesen, unser Verhalten zu ändern. Ich persönlich würde mir wünschen, dass sie uns alle an die Verkehrsregeln halten. Seien wir zueinander rücksichtsvoll, denn die Straßen sind für alle da und der Anstand ist wichtig.
1: Aber sind Sie trotzdem optimistisch? Ist der Optimist da?
4: Som optimista, myslím si, že áno.
0: Ich bin Optimist. Es ist einfach wichtig, auch junge Fahrer dazu zu erziehen, dass die Einhaltung von Regeln nicht wehtut und sich stets auszahlt.
4: A oplatí sa to.
1: Danke, Herr Kasala, für dieses Gespräch und auch Ihnen jederzeit bezpečne a plynulo.
4: Ďakujem aj ja vám za pozvanie.
0: Danke für die Einladung in die Sendung der deutschsprachigen Redaktion von Radio Slovakia International.
4: Ľuboš Kasala, bezpečne a plynulo.
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1: Und damit sind wir am Ende des heutigen Programms aus der Rundfunkpyramide Bratislava. Am Mischpult war Michael Neffe und vom Mikrofon verabschiedet sich Kai Zeisberg. Auf Wiederhören, do počutia. 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
1: Guten Tag, heute im Nachrichtenstudio Kai Zeisberg.
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1: OECD bewertet slowakische Wirtschaft. Slowakische Politiker bei Ukraine Wiederaufbaukonferenz in Gdansk. Uhlerová als Gewerkschaftsvorsitzende wiedergewählt. Am Donnerstag hat die Organisation für wirtschaftliche Zusammenarbeit und Entwicklung, OECD, ihren Bericht zum Stand der slowakischen Wirtschaft veröffentlicht. Demnach soll diese 2026 um 0,7 und 2027 um 1,6% wachsen. Um das Wirtschaftswachstum anzuregen und die Staatsverschuldung einzudämmen, empfiehlt die OECD, die Transaktionssteuer aufzuheben und Hilfsleistungen des Staates nicht flächendeckend, sondern zielgerichteter an Bedürftige auszuzahlen. Ohne Reformen könne die Verschuldung in nur 15 Jahren von derzeit 60 auf 100% des BIP steigen, warnen Experten. Unlängst beteuerte der slowakische Ministerpräsident Fico, dass die Slowakei kein Problem mit den öffentlichen Finanzen habe. Slowakische Regierungspolitiker nehmen aktuell an der zweitägigen Konferenz zum Wiederaufbau der Ukraine im polnischen Gdansk teil. Der slowakische Ministerpräsident Robert Fico betonte erneut, dass der Krieg seiner Ansicht nach nur mit diplomatischen Mitteln beendet werden könne. Die Slowakei und die Ukraine arbeiten ihm zufolge vor allem im Bereich der Energieversorgung zusammen, wofür die EU 100 Millionen Euro zur Verfügung gestellt habe. Mit der ukrainischen Ministerpräsidentin Julia Sviridenko habe er ein Treffen beider Regierungen im ukrainischen Lviv vereinbart. Der amtierende Minister für den nationalen Wiederherstellungs- und Resilienzplan und die Verwendung von Eurofonds, Tomáš Strucker, unterzeichnete ein Memorandum zwischen slowakischen und ukrainischen Behörden und Institutionen zur Stärkung von unternehmerischen Aktivitäten zwischen beiden Nachbarländern. Am Donnerstagabend hat die Slowakische Konföderation der Gewerkschaften ihre 12. Tagung abgehalten. Dabei hat die bisherige Präsidentin Monika Uhlerová die Wahl gegen den Kandidaten Branislav Ondruš gewonnen. Ondruš ist ein aktiver Politiker, der für die Regierungspartei Hlas SD ins EU-Parlament gewählt wurde und zwischen 2008 und 2020 mehrere Funktionen als Mitglied der von Robert Fico geführten Regierungspartei Smer SD innehatte. Monika Uhlerová wurde erstmals im Juni 2022 von den Delegierten des Gewerkschaftskongresses gewählt. Eines ihrer Ziele war die Entpolitisierung der Gewerkschaftsbewegung und der Gewerkschaften in der Slowakei, wobei sie auf eine seriöse Kommunikation mit den politischen Parteien setzt, die ähnliche Werte teilen. Der slowakische Staatspräsident Peter Pellegrini hat am Donnerstag eine offizielle Beileidsbekundung mit den Opfern des Erdbebens in Venezuela ausgesprochen. Er bot dem Land Hilfe aus der Slowakei an. Die Nachrichten entstammen Meldungen der slowakischen Presseagentur TASR.
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1: Während der momentanen Hitzewelle sind mehrere Dörfer in der Nähe von Košice ohne Trinkwasser geblieben. Die Wasserknappheit im Dorf Rusko etwa ist seit Jahren evident. Es gibt hier ein generelles Problem mit dem Grundwasser. Menschen, die ihr ganzes Leben lang Wasser aus 10, 12, 15 Meter tiefen Brunnen hatten, haben plötzlich keins mehr. Die einzig mögliche Lösung ist der Bau einer Fernwasserleitung, meint Bürgermeister Martin Smrčo. Bereits 2/3 des Dorfes seien ohne Wasser. Die Wasserquelle reiche nicht für alle angeschlossenen Haushalte. Daher hat das Wasserwerk 3 Container mit Trinkwasser geliefert. In den kommenden Tagen werden auch die Grundschule und der Kindergarten von der Wasserversorgung abgeschnitten und stellen zeitweilig den Unterricht bzw. die Betreuung ein. Bis zum Bau neuer Versorgungsleitungen müssen die Bewohnerinnen und Bewohner mehrerer slowakischer Gemeinden infolge des Klimawandels immer wieder mit Wasserausfällen und ausgetrockneten Brunnen leben. Eine ähnliche Situation herrscht auch in der Region Záhorie. In einzelnen Gemeinden ist es verboten, Leitungswasser zum Bewässern von Gärten, zum Befüllen von Schwimmbecken oder für die Autowäsche zu verwenden. In der Westslowakei droht infolge der momentanen Hitzewelle und der langfristigen Erwärmung eine Wasserknappheit. Betroffen sind vor allem solche Gemeinden, die auf Quellwasser angewiesen sind. Während dessen Ergiebigkeit abnimmt, steigt der allgemeine Wasserverbrauch, erklärt der Bürgermeister der Gemeinde Borski Mikulas, Robert Macek. Der Durchschnittsbürger merkt es gar nicht, aber die Tabellen und Statistiken, die mir die Bratislavaer Wasserversorgungsgesellschaft speziell für unsere Gemeinde zur Verfügung gestellt hat, zeigen, dass wir eine 3- bis 5-fache Überziehung haben im Vergleich zu normalen Tagen. Der Bürgermeister sagt, dass der Brunnen, der die Gemeinde Borski Mikulas mit Wasser versorgt, seit Jahren nicht saniert wurde. Obwohl die Zahl der Häuser stetig zunimmt, bleibe die Wassermenge, die der Brunnen liefert, unverändert. In manchen Gemeinden gelten aktuell Beschränkungen für die Wasserentnahme, vorerst bis zum 3. Juli. Sollte sich die Lage jedoch weiter verschlechtern, müssen die Bewohnerinnen und Bewohner mit Wasser aus Tankwagen versorgt werden.

0: Dobri den und ahoi, liebe Hörerinnen und Hörer. Willkommen beim deutschsprachigen Magazin von Radio Slowakei International. Schön, dass Sie wieder auf unserer Welle sind. Heute besuchen wir eine Ausstellung, die beleuchtet, wie die Bildhauerin Maria Bartusová die Beziehung des Menschen zur Natur thematisiert hat. Und danach geht's weiter zum Eisenbahnclub Tatran, dessen Mitglieder sich in Poprad über einen besonderen Neuzugang in ihrer technischen Sammlung freuen durften. Nun wollen wir aber auch schon loslegen. Ihre Begleiter Eva Metelska Mischpult und Jürgen Rendler Mikro wünschen angenehmes Zuhören.
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0: Ich denke, dass Formen an sich eine starke psychologische Wirkung haben. Eckige, scharfe, anorganische Formen drücken beispielsweise Kälte aus. Runde, organische Formen hingegen Wärme. Die Berührung runder Formen kann ein Gefühl von sanfter Berührung, Umarmung, ja vielleicht sogar erotische Gefühle hervorrufen. So die Bildhauerin Maria Bartusová. Ihr hat die Galerie der Stadt Bratislava nun eine große Ausstellung gewidmet, die das Thema der Beziehung des Menschen zur Natur aus einer ganzheitlichen Perspektive beleuchtet. Die Natur war ein wesentlicher Bestandteil des kreativen Denkens der Künstlerin, etwa in der Vorstellung der Welt als unendlicher Raum, als ein Universum, das sich kreativ ausdrückt. Mehr verrät uns nun die Kuratorin der Schau, Gabriela Galatiova.
2: Die Ausstellung trägt den Titel Natur sein. Damit wollten wir verdeutlichen, dass es ihr nicht um eine Quelle in der Natur geht, sei es thematisch, lyrisch, romantisch oder literarisch, sondern um die Verbindung mit der Natur, um das Sein in der Natur. Wir wollten zeigen, dass die Natur als Quelle nicht nur in ihrer Form, sondern auch in ihrer Energie, ihrem Zustand, dem Zustand der Umwelt und den Folgen unserer Umweltzerstörung bereits Themen waren, die sie interessierten. Darin ist sie auch sehr innovativ und gerade deshalb so mutig, dass wir Bartusová im Zusammenhang mit Phänomenismus und Ökofeminismus sehen. Dies sind aktuelle Ausdrucksformen und Tendenzen der zeitgenössischen Kunst, mit denen sich zeitgenössische Künstler auseinandersetzen. Interessanterweise hat sich Bartusová bereits frühzeitig an dieser Debatte beteiligt und sie maßgeblich angestoßen. Sie war in vielem eine Pionierin.
0: Maria Bartusová wandte sich ab den 1960er Jahren der abstrakten Skulptur zu und fand nach Ausflügen zum Konkretismus zur biomorphen Gestaltung, der sie in ihrem weiteren Schaffen treu blieb. Ihr bevorzugtes Material für Skulpturen war Gips, häufig als Abguss von organischen Formen, die sie mit Ballons und Gummiformen erzeugte. In den 1970er Jahren schuf sie taktile Skulpturen für Blinde. In den 1980ern veränderten sich ihre Skulpturen hin zu mehr Offenheit und weniger perfekten Oberflächen. Sie setzte nun perforierte Gipshöhlen ein und verknüpfte mehrere Objekte mit Fäden und Drähten zu Installationen. Bartusová lebte und arbeitete bis zu ihrem Tod 1996 in Košice und Prag und wird deshalb heute meist als tschechoslowakische Künstlerin bezeichnet. Die kürzlich eröffnete Ausstellung in der Galerie der Stadt Bratislava trägt den Titel Byť prírodou, was auf Deutsch so viel wie Natursein heißt. Sie gliedert Bartusovas Schaffen in zwei Gruppen, wobei die erstere haptische Skulpturen und die zweite Arbeiten im öffentlichen Raum umfasst. Letztere wurden für die Schau mit Hilfe von Fotografien reproduziert.
2: Wir erweitern diese Visualität und dieses Wissen, diese Information jedoch durch verschiedene Elemente wie Modelle, Vorarbeiten und Konzeptskizzen. Ziel ist es, diese beiden Gruppen von haptischen Skulpturen und öffentlichen Realisierungen miteinander zu verbinden. Wie hängen sie zusammen? Das ist eine wichtige Frage.
3: spôsobom spolu súvisia? To je taká dôležitá otázka.
0: Laut Kuratorin Gabriela Galatiova dienten die haptischen Skulpturen der Künstlerin oft als Inspirationsquelle, aber nicht direkt als Vorbild für die Werke, die sie im öffentlichen Raum schuf. Mit der neuen Ausstellung wollte die Kuratorin auch zum Ausdruck bringen, was Natur für Bartusova bedeutete.
2: Es geht nicht um das Leben in der Natur, sondern um das Sein in der Natur. Und genau deshalb begann sie, insbesondere in den 1980er Jahren, direkt mit der Natur zu arbeiten. Sie bezog Naturereignisse mit ein, verwendete aber auch Steine, Felsen, Äste und verschiedene Naturmaterialien, die sie in der Natur fand, aus ihrem Atelier mitbrachte oder dann in ihrer Landschaft, in ihrem Garten oder beispielsweise am Fluss Hornat installierte, wo sie so gerne spazieren ging. Es ist die Vitalität und die ästhetische, formale und intellektuelle Kraft ihrer Werke, die dieser unsichtbaren, übersehenen oder wenig bekannten Künstlerin diese Aufmerksamkeit verschafften.
0: Die Ausstellung unterstreicht auch Bartusovas einzigartige Auseinandersetzung mit den Beziehungen zwischen Körper, Natur und Raum. Diese entwickelte eine neue Dimension, als die Künstlerin schwanger wurde.
2: Sie arbeitete intensiv mit dem Motiv des Embryos, das schön und zutiefst menschlich, ja auch künstlerisch interessant ist. Der Embryo und das Motiv des Fötus im Allgemeinen war für sie wichtig, als sie selbst schwanger wurde. Ihr Leben veränderte sich dadurch. Bis dahin lebte sie in Prag in einer Art Idylle, da ihre Eltern sich um sie kümmerten und sie aus einer sehr guten Familie stammte. 1961 wurde sie schwanger, heiratete Juraj Bartusz und musste die Uni vorzeitig beenden. Von diesem Zeitpunkt an ist ihr Werk eng mit diesen Lebensereignissen und Umständen verbunden. Man findet keine literarischen Themen, sondern vielmehr Themen, die direkt mit ihrem Leben zusammenhängen.
0: Von Beginn ihrer skulpturalen Arbeit an beschäftigte sich Maria Bartusova mit Naturphänomenen und Zyklen, wie Regen, Wind und später schmelzendem Schnee. Sie porträtierte deren veränderliche und vergängliche Natur, Bewegung, Zeitlichkeit, Rhythmus und Kraft, die sie plastisch in massiven Formen wie Regentropfen, Getreidekörnern oder Eiern einfing.
3: Čo som chcela zachovať, bola práve to ukázať, ako vlastne tvary prírody, povedzme.
2: Ich wollte festhalten, wie sich die Formen der Natur, etwa Körner oder Tropfen, in physische Formen verwandeln und wie diese Verbindungen entstehen. In einem Raum stellt sie die Keimung als Wachstum dar, was mit den biosexuellen Prozessen der Natur zusammenhängt. Im anderen Raum befindet sich ein Gipsabguss, der ihre physische Wahrnehmung zeigt, wie ihre Skulpturen unterschiedliche Gefühle hervorrufen können. Sei es die runde Form, die Kälte oder, wie sie selbst sagt, erotische Empfindungen. Oftmals findet sich auch ein Dialog mit ihrem Mann oder mit dem Wesen des Mannes im Allgemeinen oder die Verbindung zwischen dem Paar. Die Beziehung von Paaren wird sogar direkt in den Skulpturen sichtbar, die einander zugewandt sind. Sie setzt sich häufig mit der Beziehungssituation von Paaren auseinander und offenbart Intimität, aber auch eine gewisse Spannung der Gegensätze.
3: Aj intimitu, ale aj zároveň isté napätie, protiklady.
0: Soweit Kuratorin Gabriela Galatiova über die Ausstellung Maria Bartusova Bit Prirodo, die bis 24. Januar 2027 in der Galerie der Stadt Bratislava zu sehen ist.

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1: Dem technischen Erbe der hiesigen Eisenbahn aus der Nachkriegszeit hat sich eine Gruppe von Enthusiasten in der Nordslowakei verschrieben. Als Železničný klub Tatran, Eisenbahnclub Tatran, widmet man sich dort der Rettung, Restaurierung, dem Betrieb und der Instandhaltung historischer Eisenbahnfahrzeuge sowie der Pflege und Dokumentation von Eisenbahngeschichte. Unlängst durfte man am Bahnhof von Liptovský Mikuláš ein besonderes Ereignis feiern, nämlich die Ankunft eines Neuzugangs in der Sammlung historischer Fahrzeuge des Eisenbahnclubs. Dabei handelt es sich um ein Exemplar der legendären Schnellzuglokomotive der Baureihe 150, die seit 1978 zum Symbol des Fernverkehrs auf der ersten Hauptstrecke durch die ehemalige Tschechoslowakei geworden ist. Aus Tschechien in die Tatra-Region chauffierte den Lokveteranen der Vorsitzende des Eisenbahnclubs Tatran, Tomáš Chovanec, höchstpersönlich. Er wirkte dabei auch so, als sei er nicht zum ersten Mal am Steuer einer solchen Lokomotive gesessen.
2: Es war wirklich nicht das erste Mal. Ich habe ungefähr 13 Jahre lang als aktiver Lokführer diese Lokomotiven gelenkt und bin auch davor zu Studentenzeiten damit als Passagier gefahren. Diese Loks begleiten mich also mein ganzes Leben.
1: Ein paar Lokomotiven der Baureihe 150 sind heute noch vereinzelt in benachbarten Tschechien im Einsatz. In der Slowakei sind sie doch bereits seit längerem nicht mehr anzutreffen. Was waren früher die Einsatzcharakteristika dieser E-Lok?
2: Es handelt sich um eine Schnellzug- und Expresslokomotive, die vor allem Fernzüge von Prag in den Osten der früheren Tschechoslowakei gezogen hat. Die wichtigste Strecke, die durch den nördlichen Teil der ehemaligen Tschechoslowakei führte, war mit 3000 Volt Gleichstrom elektrifiziert. Der südliche Teil der Strecke, der über Bratislava führt, wurde hingegen erst später mit 25.000 Volt Wechselstrom elektrifiziert. Diese Lokomotiven funktionieren allerdings nur mit Gleichstrom.
1: Und wodurch zeichnete sich diese Lokomotive, die aufgrund ihrer Form auch manchmal liebevoll Ratte oder Banane genannt wird, besonders aus?
2: Ihre stärkste Eigenschaft war die Leistung und ihre Konstruktionsparameter. Dafür war sie aber nicht die schnellste. Obwohl sie eine Höchstgeschwindigkeit von 140 km/h erreichen konnte, konnte diese hier auf dem slowakischen Teil der Strecke nie ausgereizt werden. Deshalb fuhr sie 100 oder höchstens 120, wie auch alle anderen Lokomotiven hier. Ihre stärksten Eigenschaften waren daher gerade ihre Leistung und eine gewisse Fortschrittlichkeit in ihrer Konstruktion.
1: Sämtliche der noch erhaltenen Exemplare dieser Lokomotive sind heute in Eisenbahndepots im benachbarten Tschechien stationiert. Dieses ist nun das erste, das in der Slowakei seinen Platz findet. Aber wie ist der Eisenbahnclub Tatran eigentlich zu dieser Lok gekommen? Dessen Vorsitzender Tomáš Chovanec?
2: Um diese Lokomotive haben wir uns rund 5 Jahre bemüht. Um sie zu bekommen, haben wir sie gegen eine andere Lok ausgetauscht, und zwar für ein Exemplar der Schwesterbaureihe 350. Denn gerade diese war typisch für Tschechien, jedoch in Depots in der Slowakei stationiert. Und so kam es, dass schließlich eine Vertreterin davon nach Tschechien ging, während dafür eine 150er hierher kam. Denn diese waren wiederum typisch für die Slowakei, aber stets in tschechischen Depots geparkt. Das Ganze war also eine Art schwesterlicher Austausch von Schwesterlokomotiven im Rahmen der Nachfolgeländer der ehemaligen Tschechoslowakei.
1: In ihrem neuen Heimatbahnhof Liptovský Mikuláš wird die Baureihe 150 nun von den Mitgliedern des Eisenbahnclubs Tatran betreut werden. Und dafür haben sie natürlich auch schon konkrete Pläne geschmiedet.
3: Rušeň v najbližších mesiacoch podrobíme historizujúcej oprave zovnejšku, aby pripomínal svoj výrobný stav.
2: Die Lokomotive werden wir in den nächsten Monaten einer historisierenden Restaurierung von außen unterziehen, damit sie wieder an ihren ursprünglichen Zustand aus dem Jahr 1978 erinnert. Und danach wollen wir sie neben unserer Bobina im Rahmen nostalgischer, musealer Ausflugzüge einsetzen, die wir hier in der Liptau und auch darüber hinaus planen. Da wir dafür eine mit Gleichstrom elektrifizierte Strecke benötigen, werden die Fahrten in erster Linie von Vrútky weiter in den Osten führen.
1: Bei der von Tomáš Chovanec erwähnten Bobina handelt es sich um eine E-Lok des Typs E499062. Aus dem Jahr 1957, die sein Eisenbahnclub bereits vor einigen Jahren restauriert hat. Auch sie wird diesen Sommer und Herbst auf vom Club organisierten Ausflugsfahrten zu erleben sein. Informationen dazu finden Sie auf der Webseite des Železniční Club Tatran. So, das war's auch schon wieder von uns aus der Rundfunkpyramide in Bratislava. Heute verabschieden sich Eva Mettelskannen-Reglern und Jürgen Rendler Mikro. Danke fürs Reinhören und bis zum nächsten Mal. Machen Sie es gut. 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
1: Guten Tag, heute im Nachrichtenstudio Kai Zeisberg.
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1: OECD bewertet slowakische Wirtschaft. Slowakische Politiker bei Ukraine Wiederaufbaukonferenz in Gdansk. Uhlerova als Gewerkschaftsvorsitzende wiedergewählt. Am Donnerstag hat die Organisation für wirtschaftliche Zusammenarbeit und Entwicklung, OECD, ihren Bericht zum Stand der slowakischen Wirtschaft veröffentlicht. Demnach soll diese 2026 um 0,7 und 2027 um 1,6% wachsen. Um das Wirtschaftswachstum anzuregen und die Staatsverschuldung einzudämmen, empfiehlt die OECD, die Transaktionssteuer aufzuheben und Hilfsleistungen des Staates nicht flächendeckend, sondern zielgerichteter an Bedürftige auszuzahlen. Ohne Reformen könne die Verschuldung in nur 15 Jahren von derzeit 60 auf 100% des BIP steigen, warnen Experten. Unlängst beteuerte der slowakische Ministerpräsident Fico, dass die Slowakei kein Problem mit den öffentlichen Finanzen habe. Slowakische Regierungspolitiker nehmen aktuell an der zweitägigen Konferenz zum Wiederaufbau der Ukraine im polnischen Gdansk teil. Der slowakische Ministerpräsident Robert Fico betonte erneut, dass der Krieg seiner Ansicht nach nur mit diplomatischen Mitteln beendet werden könne. Die Slowakei und die Ukraine arbeiten ihm zufolge vor allem im Bereich der Energieversorgung zusammen, wofür die EU 100 Millionen Euro zur Verfügung gestellt habe. Mit der ukrainischen Ministerpräsidentin Julia Sviridenko habe er ein Treffen beider Regierungen im ukrainischen Lviv vereinbart. Der amtierende Minister für den nationalen Wiederherstellungs- und Resilienzplan und die Verwendung von Eurofonds, Tomasz Strucker, unterzeichnete ein Memorandum zwischen slowakischen und ukrainischen Behörden und Institutionen zur Stärkung von unternehmerischen Aktivitäten zwischen beiden Nachbarländern. Am Donnerstagabend hat die Slowakische Konföderation der Gewerkschaften ihre 12. Tagung abgehalten. Dabei hat die bisherige Präsidentin Monika Uhlerova die Wahl gegen den Kandidaten Branislav Ondruš gewonnen. Ondruš ist ein aktiver Politiker, der für die Regierungspartei Hlas SD ins EU-Parlament gewählt wurde und zwischen 2008 und 2020 mehrere Funktionen als Mitglied der von Robert Fico geführten Regierungspartei Smer SD innehatte. Monika Uhlerova wurde erstmals im Juni 2022 von den Delegierten des Gewerkschaftskongresses gewählt. Eines ihrer Ziele war die Entpolitisierung der Gewerkschaftsbewegung und der Gewerkschaften in der Slowakei, wobei sie auf eine seriöse Kommunikation mit den politischen Parteien setzt, die ähnliche Werte teilen. Der slowakische Staatspräsident Peter Pellegrini hat am Donnerstag eine offizielle Beileidsbekundung mit den Opfern des Erdbebens in Venezuela ausgesprochen. Er bot dem Land Hilfe aus der Slowakei an. Die Nachrichten entstammen Meldungen der slowakischen Presseagentur TASR.
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1: Während der momentanen Hitzewelle sind mehrere Dörfer in der Nähe von Košice ohne Trinkwasser geblieben. Die Wasserknappheit im Dorf Rusko etwa ist seit Jahren evident. Es gibt hier ein generelles Problem mit dem Grundwasser. Menschen, die ihr ganzes Leben lang Wasser aus 10, 12, 15 Meter tiefen Brunnen hatten, haben plötzlich keins mehr. Die einzig mögliche Lösung ist der Bau einer Fernwasserleitung, meint Bürgermeister Martin Smrčo. Bereits 2/3 des Dorfes seien ohne Wasser. Die Wasserquelle reiche nicht für alle angeschlossenen Haushalte. Daher hat das Wasserwerk 3 Container mit Trinkwasser geliefert. In den kommenden Tagen werden auch die Grundschule und der Kindergarten von der Wasserversorgung abgeschnitten und stellen zeitweilig den Unterricht bzw. die Betreuung ein. Bis zum Bau neuer Versorgungsleitungen müssen die Bewohnerinnen und Bewohner mehrerer slowakischer Gemeinden infolge des Klimawandels immer wieder mit Wasserausfällen und ausgetrockneten Brunnen leben. Eine ähnliche Situation herrscht auch in der Region Záhorie. In einzelnen Gemeinden ist es verboten, Leitungswasser zum Bewässern von Gärten, zum Befüllen von Schwimmbecken oder für die Autowäsche zu verwenden. In der Westslowakei droht infolge der momentanen Hitzewelle und der langfristigen Erwärmung eine Wasserknappheit. Betroffen sind vor allem solche Gemeinden, die auf Quellwasser angewiesen sind. Während dessen Ergiebigkeit abnimmt, steigt der allgemeine Wasserverbrauch, erklärt der Bürgermeister der Gemeinde Borski Mikulas, Robert Macek. Der Durchschnittsbürger merkt es gar nicht, aber die Tabellen und Statistiken, die mir die Bratislavaer Wasserversorgungsgesellschaft speziell für unsere Gemeinde zur Verfügung gestellt hat, zeigen, dass wir eine 3- bis 5-fache Überziehung haben im Vergleich zu normalen Tagen. Der Bürgermeister sagt, dass der Brunnen, der die Gemeinde Borski Mikulas mit Wasser versorgt, seit Jahren nicht saniert wurde. Obwohl die Zahl der Häuser stetig zunimmt, bleibe die Wassermenge, die der Brunnen liefert, unverändert. In manchen Gemeinden gelten aktuell Beschränkungen für die Wasserentnahme, vorerst bis zum 3. Juli. Sollte sich die Lage jedoch weiter verschlechtern, müssen die Bewohnerinnen und Bewohner mit Wasser aus Tankwagen versorgt werden.

0: Dobriden nahoi, liebe Hörerinnen und Hörer. Willkommen beim deutschsprachigen Magazin von Radio Slowakei International. Schön, dass Sie wieder auf unserer Welle sind. Heute besuchen wir eine Ausstellung, die beleuchtet, wie die Bildhauerin Maria Bartusová die Beziehung des Menschen zur Natur thematisiert hat. Und danach geht's weiter zum Eisenbahnclub Tatran, dessen Mitglieder sich in Poprad über einen besonderen Neuzugang in ihrer technischen Sammlung freuen durften. Nun wollen wir aber auch schon loslegen. Ihre Begleiter Eva Metelska Mischpult und Jürgen Rendler Mikro wünschen angenehmes Zuhören.
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0: Ich denke, dass Formen an sich eine starke psychologische Wirkung haben. Eckige, scharfe, anorganische Formen drücken beispielsweise Kälte aus. Runde, organische Formen hingegen Wärme. Die Berührung runder Formen kann ein Gefühl von sanfter Berührung, Umarmung, ja vielleicht sogar erotische Gefühle hervorrufen. So die Bildhauerin Maria Bartusová. Ihr hat die Galerie der Stadt Bratislava nun eine große Ausstellung gewidmet, die das Thema der Beziehung des Menschen zur Natur aus einer ganzheitlichen Perspektive beleuchtet. Die Natur war ein wesentlicher Bestandteil des kreativen Denkens der Künstlerin, etwa in der Vorstellung der Welt als unendlicher Raum, als ein Universum, das sich kreativ ausdrückt. Mehr verrät uns nun die Kuratorin der Schau, Gabriela Galatiova.
2: Die Ausstellung trägt den Titel Natur sein. Damit wollten wir verdeutlichen, dass es ihr nicht um eine Quelle in der Natur geht, sei es thematisch, lyrisch, romantisch oder literarisch, sondern um die Verbindung mit der Natur, um das Sein in der Natur. Wir wollten zeigen, dass die Natur als Quelle nicht nur in ihrer Form, sondern auch in ihrer Energie, ihrem Zustand, dem Zustand der Umwelt und den Folgen unserer Umweltzerstörung bereits Themen waren, die sie interessierten. Darin ist sie auch sehr innovativ und gerade deshalb so mutig, dass wir Bartusová im Zusammenhang mit Phänomenismus und Ökofeminismus sehen. Dies sind aktuelle Ausdrucksformen und Tendenzen der zeitgenössischen Kunst, mit denen sich zeitgenössische Künstler auseinandersetzen. Interessanterweise hat sich Bartusová bereits frühzeitig an dieser Debatte beteiligt und sie maßgeblich angestoßen. Sie war in vielem eine Pionierin.
0: Maria Bartusová wandte sich ab den 1960er Jahren der abstrakten Skulptur zu und fand nach Ausflügen zum Konkretismus zur biomorphen Gestaltung, der sie in ihrem weiteren Schaffen treu blieb. Ihr bevorzugtes Material für Skulpturen war Gips, häufig als Abguss von organischen Formen, die sie mit Ballons und Gummiformen erzeugte. In den 1970er Jahren schuf sie taktile Skulpturen für Blinde. In den 1980ern veränderten sich ihre Skulpturen hin zu mehr Offenheit und weniger perfekten Oberflächen. Sie setzte nun perforierte Gipshöhlen ein und verknüpfte mehrere Objekte mit Fäden und Drähten zu Installationen. Bartusová lebte und arbeitete bis zu ihrem Tod 1996 in Košice und Prag und wird deshalb heute meist als tschechoslowakische Künstlerin bezeichnet. Die kürzlich eröffnete Ausstellung in der Galerie der Stadt Bratislava trägt den Titel Byť prírodou, was auf Deutsch so viel wie Natursein heißt. Sie gliedert Bartusovas Schaffen in zwei Gruppen, wobei die erstere haptische Skulpturen und die zweite Arbeiten im öffentlichen Raum umfasst. Letztere wurden für die Schau mit Hilfe von Fotografien reproduziert.
2: Wir erweitern diese Visualität und dieses Wissen, diese Information jedoch durch verschiedene Elemente wie Modelle, Vorarbeiten und Konzeptskizzen. Ziel ist es, diese beiden Gruppen von haptischen Skulpturen und öffentlichen Realisierungen miteinander zu verbinden. Wie hängen sie zusammen? Das ist eine wichtige Frage.
3: spôsobom spolu súvisia? To je taká dôležitá otázka.
0: Laut Kuratorin Gabriela Galatiova dienten die haptischen Skulpturen der Künstlerin oft als Inspirationsquelle, aber nicht direkt als Vorbild für die Werke, die sie im öffentlichen Raum schuf. Mit der neuen Ausstellung wollte die Kuratorin auch zum Ausdruck bringen, was Natur für Bartusova bedeutete.
3: Nie je to život v prírode, ale je to bytie v prírode. A to práve
2: tak, es geht nicht um das Leben in der Natur, sondern um das Sein in der Natur. Und genau deshalb begann sie, insbesondere in den 1980er Jahren, direkt mit der Natur zu arbeiten. Sie bezog Naturereignisse mit ein, verwendete aber auch Steine, Felsen, Äste und verschiedene Naturmaterialien, die sie in der Natur fand, aus ihrem Atelier mitbrachte oder dann in ihrer Landschaft, in ihrem Garten oder beispielsweise am Fluss Hornat installierte, wo sie so gerne spazieren ging. Es ist die Vitalität und die ästhetische, formale und intellektuelle Kraft ihrer Werke, die dieser unsichtbaren, übersehenen oder wenig bekannten Künstlerin diese Aufmerksamkeit verschafften.
0: Die Ausstellung unterstreicht auch Bartusovas einzigartige Auseinandersetzung mit den Beziehungen zwischen Körper, Natur und Raum. Diese entwickelte eine neue Dimension, als die Künstlerin schwanger wurde.
2: Sie arbeitete intensiv mit dem Motiv des Embryos, das schön und zutiefst menschlich, ja auch künstlerisch interessant ist. Der Embryo und das Motiv des Fötus im Allgemeinen war für sie wichtig, als sie selbst schwanger wurde. Ihr Leben veränderte sich dadurch. Bis dahin lebte sie in Prag in einer Art Idylle, da ihre Eltern sich um sie kümmerten und sie aus einer sehr guten Familie stammte. 1961 wurde sie schwanger, heiratete Juraj Bartuš und musste die Uni vorzeitig beenden. Von diesem Zeitpunkt an ist ihr Werk eng mit diesen Lebensereignissen und Umständen verbunden. Man findet keine literarischen Themen, sondern vielmehr Themen, die direkt mit ihrem Leben zusammenhängen.
0: Von Beginn ihrer skulpturalen Arbeit an beschäftigte sich Maria Bartusova mit Naturphänomenen und Zyklen, wie Regen, Wind und später schmelzendem Schnee. Sie porträtierte deren veränderliche und vergängliche Natur, Bewegung, Zeitlichkeit, Rhythmus und Kraft, die sie plastisch in massiven Formen wie Regentropfen, Getreidekörnern oder Eiern einfing.
3: Čo som chcela zachovať, bolo práve to ukázať, ako vlastne tvary prírody, povedzme.
2: Ich wollte festhalten, wie sich die Formen der Natur, etwa Körner oder Tropfen, in physische Formen verwandeln und wie diese Verbindungen entstehen. In einem Raum stellt sie die Keimung als Wachstum dar, was mit den biosexuellen Prozessen der Natur zusammenhängt. Im anderen Raum befindet sich ein Gipsabguss, der ihre physische Wahrnehmung zeigt, wie ihre Skulpturen unterschiedliche Gefühle hervorrufen können. Sei es die runde Form, die Kälte oder, wie sie selbst sagt, erotische Empfindungen. Oftmals findet sich auch ein Dialog mit ihrem Mann oder mit dem Wesen des Mannes im Allgemeinen oder die Verbindung zwischen dem Paar. Die Beziehung von Paaren wird sogar direkt in den Skulpturen sichtbar, die einander zugewandt sind. Sie setzt sich häufig mit der Beziehungssituation von Paaren auseinander und offenbart Intimität, aber auch eine gewisse Spannung der Gegensätze.
3: Aj intimitu, ale aj zároveň isté napätie, protiklady.
0: Soweit Kuratorin Gabriela Galatiova über die Ausstellung Maria Bartusova Byt prírody, die bis 24. Januar 2027 in der Galerie der Stadt Bratislava zu sehen ist.

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1: Dem technischen Erbe der hiesigen Eisenbahn aus der Nachkriegszeit hat sich eine Gruppe von Enthusiasten in der Nordslowakei verschrieben. Als Železničný klub Tatran, Eisenbahnclub Tatran, widmet man sich dort der Rettung, Restaurierung, dem Betrieb und der Instandhaltung historischer Eisenbahnfahrzeuge sowie der Pflege und Dokumentation von Eisenbahngeschichte. Unlängst durfte man am Bahnhof von Liptovský Mikuláš ein besonderes Ereignis feiern, nämlich die Ankunft eines Neuzugangs in der Sammlung historischer Fahrzeuge des Eisenbahnclubs. Dabei handelt es sich um ein Exemplar der legendären Schnellzuglokomotive der Baureihe 150, die seit 1978 zum Symbol des Fernverkehrs auf der ersten Hauptstrecke durch die ehemalige Tschechoslowakei geworden ist. Aus Tschechien in die Tatra-Region chauffierte den Lokveteranen der Vorsitzende des Eisenbahnclubs Tatran, Tomáš Chovanec, höchstpersönlich. Er wirkte dabei auch so, als sei er nicht zum ersten Mal am Steuer einer solchen Lokomotive gesessen.
2: Es war wirklich nicht das erste Mal. Ich habe ungefähr 13 Jahre lang als aktiver Lokführer diese Lokomotiven gelenkt und bin auch davor, zu Studentenzeiten, damit als Passagier gefahren. Diese Loks begleiten mich also mein ganzes Leben.
1: Ein paar Lokomotiven der Baureihe 150 sind heute noch vereinzelt in benachbarten Tschechien im Einsatz. In der Slowakei sind sie doch bereits seit längerem nicht mehr anzutreffen. Was waren früher die Einsatzcharakteristika dieser E-Lok?
2: Es handelt sich um eine Schnellzug- und Expresslokomotive, die vor allem Fernzüge von Prag in den Osten der früheren Tschechoslowakei gezogen hat. Die wichtigste Strecke, die durch den nördlichen Teil der ehemaligen Tschechoslowakei führte, war mit 3000 Volt Gleichstrom elektrifiziert. Der südliche Teil der Strecke, der über Bratislava führt, wurde hingegen erst später mit 25.000 Volt Wechselstrom elektrifiziert. Diese Lokomotiven funktionieren allerdings nur mit Gleichstrom.
1: Und wodurch zeichnete sich diese Lokomotive, die aufgrund ihrer Form auch manchmal liebevoll Ratte oder Banane genannt wird, besonders aus?
2: Ihre stärkste Eigenschaft war die Leistung und ihre Konstruktionsparameter. Dafür war sie aber nicht die schnellste. Obwohl sie eine Höchstgeschwindigkeit von 140 km/h erreichen konnte, konnte diese hier auf dem slowakischen Teil der Strecke nie ausgereizt werden. Deshalb fuhr sie 100 oder höchstens 120, wie auch alle anderen Lokomotiven hier. Ihre stärksten Eigenschaften waren daher gerade ihre Leistung und eine gewisse Fortschrittlichkeit in ihrer Konstruktion.
1: Sämtliche der noch erhaltenen Exemplare dieser Lokomotive sind heute in Eisenbahndepots im benachbarten Tschechien stationiert. Dieses ist nun das erste, das in der Slowakei seinen Platz findet. Aber wie ist der Eisenbahnclub Tatran eigentlich zu dieser Lok gekommen? Dessen Vorsitzender Tomáš Chovanec?
2: Um diese Lokomotive haben wir uns rund 5 Jahre bemüht. Um sie zu bekommen, haben wir sie gegen eine andere Lok ausgetauscht, und zwar für ein Exemplar der Schwesterbaureihe 350. Denn gerade diese war typisch für Tschechien, jedoch in Depots in der Slowakei

0: In ihrem neuen Heimatbahnhof Liptowski-Mikuláš wird die Baureihe 150 nun von den Mitgliedern des Eisenbahnclubs Tatran betreut werden. Und dafür haben sie natürlich auch schon konkrete Pläne geschmiedet.
1: Rušení v najbližších mesiacoch podrobíme historizujúcej oprave zovňajšku, aby pripomínal svoj výrobný stav.
2: Die Lokomotive werden wir in den nächsten Monaten einer historisierenden Restaurierung von außen unterziehen, damit sie wieder an ihren ursprünglichen Zustand aus dem Jahr 1978 erinnert. Und danach wollen wir sie neben unserer Bobina im Rahmen nostalgischer, musealer Ausflugzüge einsetzen, die wir hier in der Liptau und auch darüber hinaus planen. Da wir dafür eine mit Gleichstrom elektrifizierte Strecke benötigen, werden die Fahrten in erster Linie von Vrútky weiter in den Osten führen.
0: Bei der von Tomáš Chovanec erwähnten Bobina handelt es sich um eine E-Lok des Typs E499062. Aus dem Jahr 1957, die sein Eisenbahnclub bereits vor einigen Jahren restauriert hat. Auch sie wird diesen Sommer und Herbst auf vom Club organisierten Ausflugsfahrten zu erleben sein. Informationen dazu finden Sie auf der Webseite des Železničný Club Tatran. So, das war's auch schon wieder von uns aus der Rundfunkpyramide in Bratislava. Heute verabschieden sich Eva Mettler-Skanden-Reglern und Jürgen Rendler Mikro. Danke fürs Reinhören und bis zum nächsten Mal. Machen Sie es gut. Majte sa dobre.
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1: Guten Tag, heute im Nachrichtenstudio Kai Zeisberg.
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1: OECD bewertet slowakische Wirtschaft. Slowakische Politiker bei Ukraine Wiederaufbaukonferenz in Gdansk. Uhlerova als Gewerkschaftsvorsitzende wiedergewählt. Am Donnerstag hat die Organisation für wirtschaftliche Zusammenarbeit und Entwicklung, OECD, ihren Bericht zum Stand der slowakischen Wirtschaft veröffentlicht. Demnach soll diese 2026 um 0,7 und 2027 um 1,6% wachsen. Um das Wirtschaftswachstum anzuregen und die Staatsverschuldung einzudämmen, empfiehlt die OECD, die Transaktionssteuer aufzuheben und Hilfsleistungen des Staates nicht flächendeckend, sondern zielgerichteter an Bedürftige auszuzahlen. Ohne Reformen könne die Verschuldung in nur 15 Jahren von derzeit 60 auf 100% des BIP steigen, warnen Experten. Unlängst beteuerte der slowakische Ministerpräsident Fico, dass die Slowakei kein Problem mit den öffentlichen Finanzen habe. Slowakische Regierungspolitiker nehmen aktuell an der zweitägigen Konferenz zum Wiederaufbau der Ukraine im polnischen Gdansk teil. Der slowakische Ministerpräsident Robert Fico betonte erneut, dass der Krieg seiner Ansicht nach nur mit diplomatischen Mitteln beendet werden könne. Die Slowakei und die Ukraine arbeiten ihm zufolge vor allem im Bereich der Energieversorgung zusammen, wofür die EU 100 Millionen Euro zur Verfügung gestellt habe. Mit der ukrainischen Ministerpräsidentin Julia Sviridenko habe er ein Treffen beider Regierungen im ukrainischen Lviv vereinbart. Der amtierende Minister für den Nationalen Wiederherstellungs- und Resilienzplan und die Verwendung von Eurofonds, Tomasz Drucker, unterzeichnete ein Memorandum zwischen slowakischen und ukrainischen Behörden und Institutionen zur Stärkung von unternehmerischen Aktivitäten zwischen beiden Nachbarländern. Am Donnerstagabend hat die Slowakische Konföderation der Gewerkschaften ihre 12. Tagung abgehalten. Dabei hat die bisherige Präsidentin Monika Uhlerova die Wahl gegen den Kandidaten Branislav Ondruš gewonnen. Ondruš ist ein aktiver Politiker, der für die Regierungspartei Hlas SD ins EU-Parlament gewählt wurde und zwischen 2008 und 2020 mehrere Funktionen als Mitglied der von Robert Fico geführten Regierungspartei Smer SD innehatte. Monika Uhlerova wurde erstmals im Juni 2022 von den Delegierten des Gewerkschaftskongresses gewählt. Eines ihrer Ziele war die Entpolitisierung der Gewerkschaftsbewegung und der Gewerkschaften in der Slowakei, wobei sie auf eine seriöse Kommunikation mit den politischen Parteien setzt, die ähnliche Werte teilen. Der slowakische Staatspräsident Peter Pellegrini hat am Donnerstag eine offizielle Beileidsbekundung mit den Opfern des Erdbebens in Venezuela ausgesprochen. Er bot dem Land Hilfe aus der Slowakei an. Die Nachrichten entstammen Meldungen der slowakischen Presseagentur TASR.
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1: Während der momentanen Hitzewelle sind mehrere Dörfer in der Nähe von Košice ohne Trinkwasser geblieben. Die Wasserknappheit im Dorf Rusko etwa ist seit Jahren evident. Es gibt hier ein generelles Problem mit dem Grundwasser. Menschen, die ihr ganzes Leben lang Wasser aus 10, 12, 15 Meter tiefen Brunnen hatten, haben plötzlich keins mehr. Die einzig mögliche Lösung ist der Bau einer Fernwasserleitung, meint Bürgermeister Martin Smrčo. Bereits 2/3 des Dorfes seien ohne Wasser. Die Wasserquelle reiche nicht für alle angeschlossenen Haushalte. Daher hat das Wasserwerk 3 Container mit Trinkwasser geliefert. In den kommenden Tagen werden auch die Grundschule und der Kindergarten von der Wasserversorgung abgeschnitten und stellen zeitweilig den Unterricht bzw. die Betreuung ein. Bis zum Bau neuer Versorgungsleitungen müssen die Bewohnerinnen und Bewohner mehrerer slowakischer Gemeinden infolge des Klimawandels immer wieder mit Wasserausfällen und ausgetrockneten Brunnen leben. Eine ähnliche Situation herrscht auch in der Region Záhorie. In einzelnen Gemeinden ist es verboten, Leitungswasser zum Bewässern von Gärten, zum Befüllen von Schwimmbecken oder für die Autowäsche zu verwenden. In der Westslowakei droht infolge der momentanen Hitzewelle und der langfristigen Erwärmung eine Wasserknappheit. Betroffen sind vor allem solche Gemeinden, die auf Quellwasser angewiesen sind. Während dessen Ergiebigkeit abnimmt, steigt der allgemeine Wasserverbrauch, erklärt der Bürgermeister der Gemeinde Borský Mikuláš, Robert Macek. Der Durchschnittsbürger merkt es gar nicht, aber die Tabellen und Statistiken, die mir die Bratislavaer Wasserversorgungsgesellschaft speziell für unsere Gemeinde zur Verfügung gestellt hat, zeigen, dass wir eine 3- bis 5-fache Überziehung haben im Vergleich zu normalen Tagen. Der Bürgermeister sagt, dass der Brunnen, der die Gemeinde Borský Mikuláš mit Wasser versorgt, seit Jahren nicht saniert wurde. Obwohl die Zahl der Häuser stetig zunimmt, bleibe die Wassermenge, die der Brunnen liefert, unverändert. In manchen Gemeinden gelten aktuell Beschränkungen für die Wasserentnahme, vorerst bis zum 3. Juli. Sollte sich die Lage jedoch weiter verschlechtern, müssen die Bewohnerinnen und Bewohner mit Wasser aus Tankwagen versorgt werden.

0: Dobri den und ahoi, liebe Hörerinnen und Hörer. Willkommen beim deutschsprachigen Magazin von Radio Slowakei International. Schön, dass Sie wieder auf unserer Welle sind. Heute besuchen wir eine Ausstellung, die beleuchtet, wie die Bildhauerin Maria Bartusová die Beziehung des Menschen zur Natur thematisiert hat. Und danach geht's weiter zum Eisenbahnclub Tatran, dessen Mitglieder sich in Poprad über einen besonderen Neuzugang in ihrer technischen Sammlung freuen durften. Nun wollen wir aber auch schon loslegen. Ihre Begleiter Eva Metelska Mischpult und Jürgen Rendler Mikro wünschen angenehmes Zuhören.
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0: Ich denke, dass Formen an sich eine starke psychologische Wirkung haben. Eckige, scharfe, anorganische Formen drücken beispielsweise Kälte aus. Runde, organische Formen hingegen Wärme. Die Berührung runder Formen kann ein Gefühl von sanfter Berührung, Umarmung, ja vielleicht sogar erotische Gefühle hervorrufen. So die Bildhauerin Maria Bartusová. Ihr hat die Galerie der Stadt Bratislava nun eine große Ausstellung gewidmet, die das Thema der Beziehung des Menschen zur Natur aus einer ganzheitlichen Perspektive beleuchtet. Die Natur war ein wesentlicher Bestandteil des kreativen Denkens der Künstlerin, etwa in der Vorstellung der Welt als unendlicher Raum, als ein Universum, das sich kreativ ausdrückt. Mehr verrät uns nun die Kuratorin der Schau, Gabriela Galatiova.
2: Die Ausstellung trägt den Titel Natur sein. Damit wollten wir verdeutlichen, dass es ihr nicht um eine Quelle in der Natur geht, sei es thematisch, lyrisch, romantisch oder literarisch, sondern um die Verbindung mit der Natur, um das Sein in der Natur. Wir wollten zeigen, dass die Natur als Quelle nicht nur in ihrer Form, sondern auch in ihrer Energie, ihrem Zustand, dem Zustand der Umwelt und den Folgen unserer Umweltzerstörung bereits Themen waren, die sie interessierten. Darin ist sie auch sehr innovativ und gerade deshalb so mutig, dass wir Bartusová im Zusammenhang mit Feminismus und Ökofeminismus sehen. Dies sind aktuelle Ausdrucksformen und Tendenzen der zeitgenössischen Kunst, mit denen sich zeitgenössische Künstler auseinandersetzen. Interessanterweise hat sich Bartusová bereits frühzeitig an dieser Debatte beteiligt und sie maßgeblich angestoßen. Sie war in vielem eine Pionierin.
0: Maria Bartusová wandte sich ab den 1960er Jahren der abstrakten Skulptur zu und fand nach Ausflügen zum Konkretismus zur biomorphen Gestaltung, der sie in ihrem weiteren Schaffen treu blieb. Ihr bevorzugtes Material für Skulpturen war Gips, häufig als Abguss von organischen Formen, die sie mit Ballons und Gummiformen erzeugte. In den 1970er Jahren schuf sie taktile Skulpturen für Blinde. In den 1980ern veränderten sich ihre Skulpturen hin zu mehr Offenheit und weniger perfekten Oberflächen. Sie setzte nun perforierte Gipshöhlen ein und verknüpfte mehrere Objekte mit Fäden und Drähten zu Installationen. Bartusová lebte und arbeitete bis zu ihrem Tod 1996 in Košice und Prag und wird deshalb heute meist als tschechoslowakische Künstlerin bezeichnet. Die kürzlich eröffnete Ausstellung in der Galerie der Stadt Bratislava trägt den Titel Byť prírodou, was auf Deutsch so viel wie Natursein heißt. Sie gliedert Bartusovas Schaffen in zwei Gruppen, wobei die erstere haptische Skulpturen und die zweite Arbeiten im öffentlichen Raum umfasst. Letztere wurden für die Schau mit Hilfe von Fotografien reproduziert.
2: Wir erweitern diese Visualität und dieses Wissen, diese Information jedoch durch verschiedene Elemente wie Modelle, Vorarbeiten und Konzeptskizzen. Ziel ist es, diese beiden Gruppen von haptischen Skulpturen und öffentlichen Realisierungen miteinander zu verbinden. Wie hängen sie zusammen? Das ist eine wichtige Frage.
3: spôsobom spolu súvisia? To je taká dôležitá otázka.
0: Laut Kuratorin Gabriela Galatiova dienten die haptischen Skulpturen der Künstlerin oft als Inspirationsquelle, aber nicht direkt als Vorbild für die Werke, die sie im öffentlichen Raum schuf. Mit der neuen Ausstellung wollte die Kuratorin auch zum Ausdruck bringen, was Natur für Bartusova bedeutete.
2: Es geht nicht um das Leben in der Natur, sondern um das Sein in der Natur. Und genau deshalb begann sie, insbesondere in den 1980er Jahren, direkt mit der Natur zu arbeiten. Sie bezog Naturereignisse mit ein, verwendete aber auch Steine, Felsen, Äste und verschiedene Naturmaterialien, die sie in der Natur fand, aus ihrem Atelier mitbrachte oder dann in ihrer Landschaft, in ihrem Garten oder beispielsweise am Fluss Hornat installierte, wo sie so gerne spazieren ging. Es ist die Vitalität und die ästhetische, formale und intellektuelle Kraft ihrer Werke, die dieser unsichtbaren, übersehenen oder wenig bekannten Künstlerin diese Aufmerksamkeit verschafften.
0: Die Ausstellung unterstreicht auch Bartusovas einzigartige Auseinandersetzung mit den Beziehungen zwischen Körper, Natur und Raum. Diese entwickelte eine neue Dimension, als die Künstlerin schwanger wurde.
2: Sie arbeitete intensiv mit dem Motiv des Embryos, das schön und zutiefst menschlich, ja auch künstlerisch interessant ist. Der Embryo und das Motiv des Fötus im Allgemeinen war für sie wichtig, als sie selbst schwanger wurde. Ihr Leben veränderte sich dadurch. Bis dahin lebte sie in Prag in einer Art Idylle, da ihre Eltern sich um sie kümmerten und sie aus einer sehr guten Familie stammte. 1961 wurde sie schwanger, heiratete Juraj Bartusz und musste die Uni vorzeitig beenden. Von diesem Zeitpunkt an ist ihr Werk eng mit diesen Lebensereignissen und Umständen verbunden. Man findet keine literarischen Themen, sondern vielmehr Themen, die direkt mit ihrem Leben zusammenhängen.
0: Von Beginn ihrer skulpturalen Arbeit an beschäftigte sich Maria Bartusova mit Naturphänomenen und Zyklen, wie Regen, Wind und später schmelzendem Schnee. Sie porträtierte deren veränderliche und vergängliche Natur, Bewegung, Zeitlichkeit, Rhythmus und Kraft, die sie plastisch in massiven Formen wie Regentropfen, Getreidekörnern oder Eiern einfing.
3: Čo som chcela zachovať, bola práve to ukázať, ako vlastne tvary prírody, povedzme.
2: Ich wollte festhalten, wie sich die Formen der Natur, etwa Körner oder Tropfen, in physische Formen verwandeln und wie diese Verbindungen entstehen. In einem Raum stellt sie die Keimung als Wachstum dar, was mit den biosexuellen Prozessen der Natur zusammenhängt. Im anderen Raum befindet sich ein Gipsabguss, der ihre physische Wahrnehmung zeigt, wie ihre Skulpturen unterschiedliche Gefühle hervorrufen können. Sei es die runde Form, die Kälte oder, wie sie selbst sagt, erotische Empfindungen. Oftmals findet sich auch ein Dialog mit ihrem Mann oder mit dem Wesen des Mannes im Allgemeinen oder die Verbindung zwischen dem Paar. Die Beziehung von Paaren wird sogar direkt in den Skulpturen sichtbar, die einander zugewandt sind. Sie setzt sich häufig mit der Beziehungssituation von Paaren auseinander und offenbart Intimität, aber auch eine gewisse Spannung der Gegensätze.
3: Aj intimitu, ale aj zároveň isté napätie, protiklady.
0: Soweit Kuratorin Gabriela Galatiova über die Ausstellung Maria Bartusova Bit Prirodo, die bis 24. Januar 2027 in der Galerie der Stadt Bratislava zu sehen ist.

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1: Dem technischen Erbe der hiesigen Eisenbahn aus der Nachkriegszeit hat sich eine Gruppe von Enthusiasten in der Nordslowakei verschrieben. Als Železničný klub Tatran, Eisenbahnclub Tatran, widmet man sich dort der Rettung, Restaurierung, dem Betrieb und der Instandhaltung historischer Eisenbahnfahrzeuge sowie der Pflege und Dokumentation von Eisenbahngeschichte. Unlängst durfte man am Bahnhof von Liptovský Mikuláš ein besonderes Ereignis feiern, nämlich die Ankunft eines Neuzugangs in der Sammlung historischer Fahrzeuge des Eisenbahnclubs. Dabei handelt es sich um ein Exemplar der legendären Schnellzuglokomotive der Baureihe 150, die seit 1978 zum Symbol des Fernverkehrs auf der ersten Hauptstrecke durch die ehemalige Tschechoslowakei geworden ist. Aus Tschechien in die Tatra-Region chauffierte den Lokveteranen der Vorsitzende des Eisenbahnclubs Tatran, Tomáš Chovanec, höchstpersönlich. Er wirkte dabei auch so, als sei er nicht zum ersten Mal am Steuer einer solchen Lokomotive gesessen.
2: Es war wirklich nicht das erste Mal. Ich habe ungefähr 13 Jahre lang als aktiver Lokführer diese Lokomotiven gelenkt und bin auch davor zu Studentenzeiten damit als Passagier gefahren. Diese Loks begleiten mich also mein ganzes Leben.
1: Ein paar Lokomotiven der Baureihe 150 sind heute noch vereinzelt in benachbarten Tschechien im Einsatz. In der Slowakei sind sie doch bereits seit längerem nicht mehr anzutreffen. Was waren früher die Einsatzcharakteristika dieser E-Lok?
2: Es handelt sich um eine Schnellzug- und Expresslokomotive, die vor allem Fernzüge von Prag in den Osten der früheren Tschechoslowakei gezogen hat. Die wichtigste Strecke, die durch den nördlichen Teil der ehemaligen Tschechoslowakei führte, war mit 3000 Volt Gleichstrom elektrifiziert. Der südliche Teil der Strecke, der über Bratislava führt, wurde hingegen erst später mit 25.000 Volt Wechselstrom elektrifiziert. Diese Lokomotiven funktionieren allerdings nur mit Gleichstrom.
1: Und wodurch zeichnete sich diese Lokomotive, die aufgrund ihrer Form auch manchmal liebevoll Ratte oder Banane genannt wird, besonders aus?
2: Ihre stärkste Eigenschaft war die Leistung und ihre Konstruktionsparameter. Dafür war sie aber nicht die schnellste. Obwohl sie eine Höchstgeschwindigkeit von 140 km/h erreichen konnte, konnte diese hier auf dem slowakischen Teil der Strecke nie ausgereizt werden. Deshalb fuhr sie 100 oder höchstens 120, wie auch alle anderen Lokomotiven hier. Ihre stärksten Eigenschaften waren daher gerade ihre Leistung und eine gewisse Fortschrittlichkeit in ihrer Konstruktion.
1: Sämtliche der noch erhaltenen Exemplare dieser Lokomotive sind heute in Eisenbahndepots im benachbarten Tschechien stationiert. Dieses ist nun das erste, das in der Slowakei seinen Platz findet. Aber wie ist der Eisenbahnclub Tatran eigentlich zu dieser Lok gekommen? Dessen Vorsitzender Tomáš Chovanec?
2: Um diese Lokomotive haben wir uns rund 5 Jahre bemüht. Um sie zu bekommen, haben wir sie gegen eine andere Lok ausgetauscht, und zwar für ein Exemplar der Schwesterbaureihe 350. Denn gerade diese war typisch für Tschechien, jedoch in Depots in der Slowakei stationiert. Und so kam es, dass schließlich eine Vertreterin davon nach Tschechien ging, während dafür eine 150er hierher kam. Denn diese waren wiederum typisch für die Slowakei, aber stets in tschechischen Depots geparkt. Das Ganze war also eine Art schwesterlicher Austausch von Schwesterlokomotiven im Rahmen der Nachfolgeländer der ehemaligen Tschechoslowakei.
1: In ihrem neuen Heimatbahnhof Liptovský Mikuláš wird die Baureihe 150 nun von den Mitgliedern des Eisenbahnclubs Tatran betreut werden. Und dafür haben sie natürlich auch schon konkrete Pläne geschmiedet.
3: Rušeň v najbližších mesiacoch podrobíme historizujúcej oprave zovňajšku, aby pripomínal svoj výrobný stav.
2: Die Lokomotive werden wir in den nächsten Monaten einer historisierenden Restaurierung von außen unterziehen, damit sie wieder an ihren ursprünglichen Zustand aus dem Jahr 1978 erinnert. Und danach wollen wir sie neben unserer

0: sein. Informationen dazu finden Sie auf der Webseite des Schelesnitschny Club Tatran. So, das war's auch schon wieder von uns aus der Rundfunkpyramide in Bratislava. Heute verabschieden sich Eva Metalskannen-Reglern und Jürgen Rendler Mikro. Danke fürs Reinhören und bis zum nächsten Mal. Machen Sie es gut. Majte sa dobre.
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1: Guten Tag, heute im Nachrichtenstudio Kai Zeisberg.
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1: OECD bewertet slowakische Wirtschaft. Slowakische Politiker bei Ukraine Wiederaufbaukonferenz in Gdansk. Uhlerová als Gewerkschaftsvorsitzende wiedergewählt. Am Donnerstag hat die Organisation für wirtschaftliche Zusammenarbeit und Entwicklung, OECD, ihren Bericht zum Stand der slowakischen Wirtschaft veröffentlicht. Demnach soll diese 2026 um 0,7 und 2027 um 1,6% wachsen. Um das Wirtschaftswachstum anzuregen und die Staatsverschuldung einzudämmen, empfiehlt die OECD, die Transaktionssteuer aufzuheben und Hilfsleistungen des Staates nicht flächendeckend, sondern zielgerichteter an Bedürftige auszuzahlen. Ohne Reformen könne die Verschuldung in nur 15 Jahren von derzeit 60 auf 100% des BIP steigen, warnen Experten. Unlängst beteuerte der slowakische Ministerpräsident Fico, dass die Slowakei kein Problem mit den öffentlichen Finanzen habe. Slowakische Regierungspolitiker nehmen aktuell an der zweitägigen Konferenz zum Wiederaufbau der Ukraine im polnischen Gdansk teil. Der slowakische Ministerpräsident Robert Fico betonte erneut, dass der Krieg seiner Ansicht nach nur mit diplomatischen Mitteln beendet werden könne. Die Slowakei und die Ukraine arbeiten ihm zufolge vor allem im Bereich der Energieversorgung zusammen, wofür die EU 100 Millionen Euro zur Verfügung gestellt habe. Mit der ukrainischen Ministerpräsidentin Julia Sviridenko habe er ein Treffen beider Regierungen im ukrainischen Lviv vereinbart. Der amtierende Minister für den nationalen Wiederherstellungs- und Resilienzplan und die Verwendung von Eurofonds, Tomáš Strucker, unterzeichnete ein Memorandum zwischen slowakischen und ukrainischen Behörden und Institutionen zur Stärkung von unternehmerischen Aktivitäten zwischen beiden Nachbarländern. Am Donnerstagabend hat die slowakische Konföderation der Gewerkschaften ihre 12. Tagung abgehalten. Dabei hat die bisherige Präsidentin Monika Uhlerová die Wahl gegen den Kandidaten Branislav Ondruš gewonnen. Ondruš ist ein aktiver Politiker, der für die Regierungspartei Hlas SD ins EU-Parlament gewählt wurde und zwischen 2008 und 2020 mehrere Funktionen als Mitglied der von Robert Fico geführten Regierungspartei Smer SD innehatte. Monika Uhlerová wurde erstmals im Juni 2022 von den Delegierten des Gewerkschaftskongresses gewählt. Eines ihrer Ziele war die Entpolitisierung der Gewerkschaftsbewegung und der Gewerkschaften in der Slowakei, wobei sie auf eine seriöse Kommunikation mit den politischen Parteien setzt, die ähnliche Werte teilen. Der slowakische Staatspräsident Peter Pellegrini hat am Donnerstag eine offizielle Beileidsbekundung mit den Opfern des Erdbebens in Venezuela ausgesprochen. Er bot dem Land Hilfe aus der Slowakei an. Die Nachrichten entstammen Meldungen der slowakischen Presseagentur TASR.
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1: Während der momentanen Hitzewelle sind mehrere Dörfer in der Nähe von Košice ohne Trinkwasser geblieben. Die Wasserknappheit im Dorf Rusko etwa ist seit Jahren evident. Es gibt hier ein generelles Problem mit dem Grundwasser. Menschen, die ihr ganzes Leben lang Wasser aus 10, 12, 15 Meter tiefen Brunnen hatten, haben plötzlich keins mehr. Die einzig mögliche Lösung ist der Bau einer Fernwasserleitung, meint Bürgermeister Martin Smrčo. Bereits 2/3 des Dorfes seien ohne Wasser. Die Wasserquelle reiche nicht für alle angeschlossenen Haushalte. Daher hat das Wasserwerk 3 Container mit Trinkwasser geliefert. In den kommenden Tagen werden auch die Grundschule und der Kindergarten von der Wasserversorgung abgeschnitten und stellen zeitweilig den Unterricht bzw. die Betreuung ein. Bis zum Bau neuer Versorgungsleitungen müssen die Bewohnerinnen und Bewohner mehrerer slowakischer Gemeinden infolge des Klimawandels immer wieder mit Wasserausfällen und ausgetrockneten Brunnen leben. Eine ähnliche Situation herrscht auch in der Region Záhorie. In einzelnen Gemeinden ist es verboten, Leitungswasser zum Bewässern von Gärten, zum Befüllen von Schwimmbecken oder für die Autowäsche zu verwenden. In der Westslowakei droht infolge der momentanen Hitzewelle und der langfristigen Erwärmung eine Wasserknappheit. Betroffen sind vor allem solche Gemeinden, die auf Quellwasser angewiesen sind. Während dessen Ergiebigkeit abnimmt, steigt der allgemeine Wasserverbrauch, erklärt der Bürgermeister der Gemeinde Borský Mikuláš, Robert Macek. Der Durchschnittsbürger merkt es gar nicht, aber die Tabellen und Statistiken, die mir die Bratislava Wasserversorgungsgesellschaft speziell für unsere Gemeinde zur Verfügung gestellt hat, zeigen, dass wir eine 3- bis 5-fache Überziehung haben im Vergleich zu normalen Tagen. Der Bürgermeister sagt, dass der Brunnen, der die Gemeinde Borský Mikuláš mit Wasser versorgt, seit Jahren nicht saniert wurde. Obwohl die Zahl der Häuser stetig zunimmt, bleibe die Wassermenge, die der Brunnen liefert, unverändert. In manchen Gemeinden gelten aktuell Beschränkungen für die Wasserentnahme, vorerst bis zum 3. Juli. Sollte sich die Lage jedoch weiter verschlechtern, müssen die Bewohnerinnen und Bewohner mit Wasser aus Tankwagen versorgt werden.

0: Dobri den und ahoi, liebe Hörerinnen und Hörer. Willkommen beim deutschsprachigen Magazin von Radio Slowakei International. Schön, dass Sie wieder auf unserer Welle sind. Heute besuchen wir eine Ausstellung, die beleuchtet, wie die Bildhauerin Maria Bartusová die Beziehung des Menschen zur Natur thematisiert hat. Und danach geht's weiter zum Eisenbahnclub Tatran, dessen Mitglieder sich in Poprad über einen besonderen Neuzugang in ihrer technischen Sammlung freuen durften. Nun wollen wir aber auch schon loslegen. Ihre Begleiter Eva Metelska Mischpult und Jürgen Rendler Mikro wünschen angenehmes Zuhören.
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0: Ich denke, dass Formen an sich eine starke psychologische Wirkung haben. Eckige, scharfe, anorganische Formen drücken beispielsweise Kälte aus. Runde, organische Formen hingegen Wärme. Die Berührung runder Formen kann ein Gefühl von sanfter Berührung, Umarmung, ja vielleicht sogar erotische Gefühle hervorrufen. So die Bildhauerin Maria Bartusová. Ihr hat die Galerie der Stadt Bratislava nun eine große Ausstellung gewidmet, die das Thema der Beziehung des Menschen zur Natur aus einer ganzheitlichen Perspektive beleuchtet. Die Natur war ein wesentlicher Bestandteil des kreativen Denkens der Künstlerin, etwa in der Vorstellung der Welt als unendlicher Raum, als ein Universum, das sich kreativ ausdrückt. Mehr verrät uns nun die Kuratorin der Schau, Gabriela Galatiova.
2: Die Ausstellung trägt den Titel Natur sein. Damit wollten wir verdeutlichen, dass es ihr nicht um eine Quelle in der Natur geht, sei es thematisch, lyrisch, romantisch oder literarisch, sondern um die Verbindung mit der Natur, um das Sein in der Natur. Wir wollten zeigen, dass die Natur als Quelle nicht nur in ihrer Form, sondern auch in ihrer Energie, ihrem Zustand, dem Zustand der Umwelt und den Folgen unserer Umweltzerstörung bereits Themen waren, die sie interessierten. Darin ist sie auch sehr innovativ und gerade deshalb so mutig, dass wir Bartusová im Zusammenhang mit Phänomenismus und Ökofeminismus sehen. Dies sind aktuelle Ausdrucksformen und Tendenzen der zeitgenössischen Kunst, mit denen sich zeitgenössische Künstler auseinandersetzen. Interessanterweise hat sich Bartusová bereits frühzeitig an dieser Debatte beteiligt und sie maßgeblich angestoßen. Sie war in vielem eine Pionierin.
0: Maria Bartusová wandte sich ab den 1960er Jahren der abstrakten Skulptur zu und fand nach Ausflügen zum Konkretismus zur biomorphen Gestaltung, der sie in ihrem weiteren Schaffen treu blieb. Ihr bevorzugtes Material für Skulpturen war Gips, häufig als Abguss von organischen Formen, die sie mit Ballons und Gummiformen erzeugte. In den 1970er Jahren schuf sie taktile Skulpturen für Blinde. In den 1980ern veränderten sich ihre Skulpturen hin zu mehr Offenheit und weniger perfekten Oberflächen. Sie setzte nun perforierte Gipshöhlen ein und verknüpfte mehrere Objekte mit Fäden und Drähten zu Installationen. Bartusová lebte und arbeitete bis zu ihrem Tod 1996 in Košice und Prag und wird deshalb heute meist als tschechoslowakische Künstlerin bezeichnet. Die kürzlich eröffnete Ausstellung in der Galerie der Stadt Bratislava trägt den Titel Byť prírodou, was auf Deutsch so viel wie Natursein heißt. Sie gliedert Bartusovas Schaffen in zwei Gruppen, wobei die erstere haptische Skulpturen und die zweite Arbeiten im öffentlichen Raum umfasst. Letztere wurden für die Schau mit Hilfe von Fotografien reproduziert.
2: Wir erweitern diese Visualität und dieses Wissen, diese Information jedoch durch verschiedene Elemente wie Modelle, Vorarbeiten und Konzeptskizzen. Ziel ist es, diese beiden Gruppen von haptischen Skulpturen und öffentlichen Realisierungen miteinander zu verbinden. Wie hängen sie zusammen? Das ist eine wichtige Frage.
3: spôsobom spolu súvisia? To je taká dôležitá otázka.
0: Laut Kuratorin Gabriela Galatiova dienten die haptischen Skulpturen der Künstlerin oft als Inspirationsquelle, aber nicht direkt als Vorbild für die Werke, die sie im öffentlichen Raum schuf. Mit der neuen Ausstellung wollte die Kuratorin auch zum Ausdruck bringen, was Natur für Bartusova bedeutete.
3: Nie je to život v prírode, ale je to bytie v prírode. A to práve
2: tak, es geht nicht um das Leben in der Natur, sondern um das Sein in der Natur. Und genau deshalb begann sie, insbesondere in den 1980er Jahren, direkt mit der Natur zu arbeiten. Sie bezog Naturereignisse mit ein, verwendete aber auch Steine, Felsen, Äste und verschiedene Naturmaterialien, die sie in der Natur fand, aus ihrem Atelier mitbrachte oder dann in ihrer Landschaft, in ihrem Garten oder beispielsweise am Fluss Hornat installierte, wo sie so gerne spazieren ging. Es ist die Vitalität und die ästhetische, formale und intellektuelle Kraft ihrer Werke, die dieser unsichtbaren, übersehenen oder wenig bekannten Künstlerin diese Aufmerksamkeit verschafften.
0: Die Ausstellung unterstreicht auch Bartusovas einzigartige Auseinandersetzung mit den Beziehungen zwischen Körper, Natur und Raum. Diese entwickelte eine neue Dimension, als die Künstlerin schwanger wurde.
2: Sie arbeitete intensiv mit dem Motiv des Embryos, das schön und zutiefst menschlich, ja auch künstlerisch interessant ist. Der Embryo und das Motiv des Fötus im Allgemeinen war für sie wichtig, als sie selbst schwanger wurde. Ihr Leben veränderte sich dadurch. Bis dahin lebte sie in Prag in einer Art Idylle, da ihre Eltern sich um sie kümmerten und sie aus einer sehr guten Familie stammte. 1961 wurde sie schwanger, heiratete Juraj Bartuš und musste die Uni vorzeitig beenden. Von diesem Zeitpunkt an ist ihr Werk eng mit diesen Lebensereignissen und Umständen verbunden. Man findet keine literarischen Themen, sondern vielmehr Themen, die direkt mit ihrem Leben zusammenhängen.
0: Von Beginn ihrer skulpturalen Arbeit an beschäftigte sich Maria Bartusova mit Naturphänomenen und Zyklen, wie Regen, Wind und später schmelzendem Schnee. Sie porträtierte deren veränderliche und vergängliche Natur, Bewegung, Zeitlichkeit, Rhythmus und Kraft, die sie plastisch in massiven Formen wie Regentropfen, Getreidekörnern oder Eiern einfing.
3: Čo som chcela zachovať, bolo práve to ukázať, ako vlastne tvary prírody, povedzme.
2: Ich wollte festhalten, wie sich die Formen der Natur, etwa Körner oder Tropfen, in physische Formen verwandeln und wie diese Verbindungen entstehen. In einem Raum stellt sie die Keimung als Wachstum dar, was mit den biosexuellen Prozessen der Natur zusammenhängt. Im anderen Raum befindet sich ein Gipsabguss, der ihre physische Wahrnehmung zeigt, wie ihre Skulpturen unterschiedliche Gefühle hervorrufen können, sei es die runde Form, die Kälte oder, wie sie selbst sagt, erotische Empfindungen. Oftmals findet sich auch ein Dialog mit ihrem Mann oder mit dem Wesen des Mannes im Allgemeinen oder die Verbindung zwischen dem Paar. Die Beziehung von Paaren wird sogar direkt in den Skulpturen sichtbar, die einander zugewandt sind. Sie setzt sich häufig mit der Beziehungssituation von Paaren auseinander und offenbart Intimität, aber auch eine gewisse Spannung der Gegensätze.
0: Soweit Kuratorin Gabriela Galatiova über die Ausstellung Maria Bartusova Byt prírodo, die bis 24. Januar 2027 in der Galerie der Stadt Bratislava zu sehen ist.

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1: Dem technischen Erbe der hiesigen Eisenbahn aus der Nachkriegszeit hat sich eine Gruppe von Enthusiasten in der Nordslowakei verschrieben. Als Železničný klub Tatran, Eisenbahnclub Tatran, widmet man sich dort der Rettung, Restaurierung, dem Betrieb und der Instandhaltung historischer Eisenbahnfahrzeuge sowie der Pflege und Dokumentation von Eisenbahngeschichte. Unlängst durfte man am Bahnhof von Liptovský Mikuláš ein besonderes Ereignis feiern, nämlich die Ankunft eines Neuzugangs in der Sammlung historischer Fahrzeuge des Eisenbahnclubs. Dabei handelt es sich um ein Exemplar der legendären Schnellzuglokomotive der Baureihe 150, die seit 1978 zum Symbol des Fernverkehrs auf der ersten Hauptstrecke durch die ehemalige Tschechoslowakei geworden ist. Aus Tschechien in die Tatra-Region chauffierte den Lokveteranen der Vorsitzende des Eisenbahnclubs Tatran, Tomáš Chovanec, höchstpersönlich. Er wirkte dabei auch so, als sei er nicht zum ersten Mal am Steuer einer solchen Lokomotive gesessen.
2: Es war wirklich nicht das erste Mal. Ich habe ungefähr 13 Jahre lang als aktiver Lokführer diese Lokomotiven gelenkt und bin auch davor zu Studentenzeiten damit als Passagier gefahren. Diese Loks begleiten mich also mein ganzes Leben.
1: Ein paar Lokomotiven der Baureihe 150 sind heute noch vereinzelt in benachbarten Tschechien im Einsatz. In der Slowakei sind sie doch bereits seit längerem nicht mehr anzutreffen. Was waren früher die Einsatzcharakteristika dieser E-Lok?
2: Es handelt sich um eine Schnellzug- und Expresslokomotive, die vor allem Fernzüge von Prag in den Osten der früheren Tschechoslowakei gezogen hat. Die wichtigste Strecke, die durch den nördlichen Teil der ehemaligen Tschechoslowakei führte, war mit 3000 Volt Gleichstrom elektrifiziert. Der südliche Teil der Strecke, der über Bratislava führt, wurde hingegen erst später mit 25.000 Volt Wechselstrom elektrifiziert. Diese Lokomotiven funktionieren allerdings nur mit Gleichstrom.
1: Und wodurch zeichnete sich diese Lokomotive, die aufgrund ihrer Form auch manchmal liebevoll Ratte oder Banane genannt wird, besonders aus?
2: Ihre stärkste Eigenschaft war die Leistung und ihre Konstruktionsparameter. Dafür war sie aber nicht die schnellste. Obwohl sie eine Höchstgeschwindigkeit von 140 km/h erreichen konnte, konnte diese hier auf dem slowakischen Teil der Strecke nie ausgereizt werden. Deshalb fuhr sie 100 oder höchstens 120, wie auch alle anderen Lokomotiven hier. Ihre stärksten Eigenschaften waren daher gerade ihre Leistung und eine gewisse Fortschrittlichkeit in ihrer Konstruktion.
1: Sämtliche der noch erhaltenen Exemplare dieser Lokomotive sind heute in Eisenbahndepots im benachbarten Tschechien stationiert. Dieses ist nun das erste, das in der Slowakei seinen Platz findet. Aber wie ist der Eisenbahnclub Tatran eigentlich zu dieser Lok gekommen? Dessen Vorsitzender Tomáš Chovanec?
2: Um diese Lokomotive haben wir uns rund 5 Jahre bemüht. Um sie zu bekommen, haben wir sie gegen eine andere Lok ausgetauscht, und zwar für ein Exemplar der Schwesterbaureihe 350. Denn gerade diese war typisch für Tschechien, jedoch in Depots in der Slowakei stationiert. Und so kam es, dass schließlich eine Vertreterin davon nach Tschechien ging, während dafür eine 150er hierher kam. Denn diese waren wiederum typisch für die Slowakei, aber stets in tschechischen Depots geparkt. Das Ganze war also eine Art schwesterlicher Austausch von Schwesterlokomotiven im Rahmen der Nachfolgeländer der ehemaligen Tschechoslowakei.
1: In ihrem neuen Heimatbahnhof Liptovský Mikuláš wird die Baureihe 150 nun von den Mitgliedern des Eisenbahnclubs Tatran betreut werden. Und dafür haben sie natürlich auch schon konkrete Pläne geschmiedet.
3: Rušeň v najbližších mesiacoch podrobíme historizujúcej oprave zovňajšku, aby pripomínal svoj výrobný stav.
2: Die Lokomotive werden wir in den nächsten Monaten einer historisierenden Restaurierung von außen unterziehen, damit sie wieder an ihren ursprünglichen Zustand aus dem Jahr 1978 erinnert. Und danach wollen wir sie neben unserer Bobina im Rahmen nostalgischer, musealer Ausflugzüge einsetzen, die wir hier in der Liptau und auch darüber hinaus planen. Da wir dafür eine mit Gleichstrom elektrifizierte Strecke benötigen, werden die Fahrten in erster Linie von Vrútky weiter in den Osten führen.
1: Bei der von Tomáš Chovanec erwähnten Bobina handelt es sich um eine E-Lok des Typs E499062. Aus dem Jahr 1957, die sein Eisenbahnclub bereits vor einigen Jahren restauriert hat. Auch sie wird diesen Sommer und Herbst auf vom Club organisierten Ausflugsfahrten zu erleben sein. Informationen dazu finden Sie auf der Webseite des Železniční Club Tatran. So, das war's auch schon wieder von uns aus der Rundfunkpyramide in Bratislava. Heute verabschieden sich Eva Mettler-Skanden-Reglern und Jürgen Rendler-Mikro. Danke fürs Reinhören und bis zum nächsten Mal. Machen Sie es gut. Majte sa dobre.
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1: Guten Tag, heute im Nachrichtenstudio Kai Zeisberg.
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1: OECD bewertet slowakische Wirtschaft. Slowakische Politiker bei Ukraine Wiederaufbaukonferenz in Gdansk. Uhlerova als Gewerkschaftsvorsitzende wiedergewählt. Am Donnerstag hat die Organisation für wirtschaftliche Zusammenarbeit und Entwicklung, OECD, ihren Bericht zum Stand der slowakischen Wirtschaft veröffentlicht. Demnach soll diese 2026 um 0,7 und 2027 um 1,6% wachsen. Um das Wirtschaftswachstum anzuregen und die Staatsverschuldung einzudämmen, empfiehlt die OECD, die Transaktionssteuer aufzuheben und Hilfsleistungen des Staates nicht flächendeckend, sondern zielgerichteter an Bedürftige auszuzahlen. Ohne Reformen könne die Verschuldung in nur 15 Jahren von derzeit 60 auf 100% des BIP steigen, warnen Experten. Unlängst beteuerte der slowakische Ministerpräsident Fico, dass die Slowakei kein Problem mit den öffentlichen Finanzen habe. Slowakische Regierungspolitiker nehmen aktuell an der zweitägigen Konferenz zum Wiederaufbau der Ukraine im polnischen Gdansk teil. Der slowakische Ministerpräsident Robert Fico betonte erneut, dass der Krieg seiner Ansicht nach nur mit diplomatischen Mitteln beendet werden könne. Die Slowakei und die Ukraine arbeiten ihm zufolge vor allem im Bereich der Energieversorgung zusammen, wofür die EU 100 Millionen Euro zur Verfügung gestellt habe. Mit der ukrainischen Ministerpräsidentin Julia Sviridenko habe er ein Treffen beider Regierungen im ukrainischen Lviv vereinbart. Der amtierende Minister für den Nationalen Wiederherstellungs- und Resilienzplan und die Verwendung von Eurofonds, Tomasz Drucker, unterzeichnete ein Memorandum zwischen slowakischen und ukrainischen Behörden und Institutionen zur Stärkung von unternehmerischen Aktivitäten zwischen beiden Nachbarländern. Am Donnerstagabend hat die Slowakische Konföderation der Gewerkschaften ihre 12. Tagung abgehalten. Dabei hat die bisherige Präsidentin Monika Uhlerova die Wahl gegen den Kandidaten Branislav Ondruš gewonnen. Ondruš ist ein aktiver Politiker, der für die Regierungspartei Hlas SD ins EU-Parlament gewählt wurde und zwischen 2008 und 2020 mehrere Funktionen als Mitglied der von Robert Fico geführten Regierungspartei Smer SD innehatte. Monika Uhlerova wurde erstmals im Juni 2022 von den Delegierten des Gewerkschaftskongresses gewählt. Eines ihrer Ziele war die Entpolitisierung der Gewerkschaftsbewegung und der Gewerkschaften in der Slowakei, wobei sie auf eine seriöse Kommunikation mit den politischen Parteien setzt, die ähnliche Werte teilen. Der slowakische Staatspräsident Peter Pellegrini hat am Donnerstag eine offizielle Beileidsbekundung mit den Opfern des Erdbebens in Venezuela ausgesprochen. Er bot dem Land Hilfe aus der Slowakei an. Die Nachrichten entstammen Meldungen der slowakischen Presseagentur TASR.
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1: Während der momentanen Hitzewelle sind mehrere Dörfer in der Nähe von Košice ohne Trinkwasser geblieben. Die Wasserknappheit im Dorf Rusko etwa ist seit Jahren evident. Es gibt hier ein generelles Problem mit dem Grundwasser. Menschen, die ihr ganzes Leben lang Wasser aus 10, 12, 15 Meter tiefen Brunnen hatten, haben plötzlich keins mehr. Die einzig mögliche Lösung ist der Bau einer Fernwasserleitung, meint Bürgermeister Martin Smrčo. Bereits 2/3 des Dorfes seien ohne Wasser. Die Wasserquelle reiche nicht für alle angeschlossenen Haushalte. Daher hat das Wasserwerk 3 Container mit Trinkwasser geliefert. In den kommenden Tagen werden auch die Grundschule und der Kindergarten von der Wasserversorgung abgeschnitten und stellen zeitweilig den Unterricht bzw. die Betreuung ein. Bis zum Bau neuer Versorgungsleitungen müssen die Bewohnerinnen und Bewohner mehr

Mehrere slowakische Gemeinden infolge des Klimawandels immer wieder mit Wasserausfällen und ausgetrockneten Brunnen leben. Eine ähnliche Situation herrscht auch in der Region Záhorie. In einzelnen Gemeinden ist es verboten, Leitungswasser zum Bewässern von Gärten, zum Befüllen von Schwimmbecken oder für die Autowäsche zu verwenden. In der Westslowakei droht infolge der momentanen Hitzewelle und der langfristigen Erwärmung eine Wasserknappheit. Betroffen sind vor allem solche Gemeinden, die auf Quellwasser angewiesen sind. Während dessen Ergiebigkeit abnimmt, steigt der allgemeine Wasserverbrauch, erklärt der Bürgermeister der Gemeinde Borský Mikuláš, Robert Macek. Der Durchschnittsbürger merkt es gar nicht, aber die Tabellen und Statistiken, die mir die Bratislavaer Wasserversorgungsgesellschaft speziell für unsere Gemeinde zur Verfügung gestellt hat, zeigen, dass wir eine 3- bis 5-fache Überziehung haben im Vergleich zu normalen Tagen. Der Bürgermeister sagt, dass der Brunnen, der die Gemeinde Borský Mikuláš mit Wasser versorgt, seit Jahren nicht saniert wurde. Obwohl die Zahl der Häuser stetig zunimmt, bleibe die Wassermenge, die der Brunnen liefert, unverändert. In manchen Gemeinden gelten aktuell Beschränkungen für die Wasserentnahme, vorerst bis zum 3. Juli. Sollte sich die Lage jedoch weiter verschlechtern, müssen die Bewohnerinnen und Bewohner mit Wasser aus Tankwagen versorgt werden.

0: Dobri den und ahoi, liebe Hörerinnen und Hörer. Willkommen beim deutschsprachigen Magazin von Radio Slowakei International. Schön, dass Sie wieder auf unserer Welle sind. Heute besuchen wir eine Ausstellung, die beleuchtet, wie die Bildhauerin Maria Bartusová die Beziehung des Menschen zur Natur thematisiert hat. Und danach geht's weiter zum Eisenbahnclub Tatran, dessen Mitglieder sich in Poprad über einen besonderen Neuzugang in ihrer technischen Sammlung freuen durften. Nun wollen wir aber auch schon loslegen. Ihre Begleiter Eva Metelska Mischpult und Jürgen Rendler Mikro wünschen angenehmes Zuhören.
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0: Ich denke, dass Formen an sich eine starke psychologische Wirkung haben. Eckige, scharfe, anorganische Formen drücken beispielsweise Kälte aus. Runde, organische Formen hingegen Wärme. Die Berührung runder Formen kann ein Gefühl von sanfter Berührung, Umarmung, ja vielleicht sogar erotische Gefühle hervorrufen. So die Bildhauerin Maria Bartusová. Ihr hat die Galerie der Stadt Bratislava nun eine große Ausstellung gewidmet, die das Thema der Beziehung des Menschen zur Natur aus einer ganzheitlichen Perspektive beleuchtet. Die Natur war ein wesentlicher Bestandteil des kreativen Denkens der Künstlerin, etwa in der Vorstellung der Welt als unendlicher Raum, als ein Universum, das sich kreativ ausdrückt. Mehr verrät uns nun die Kuratorin der Schau, Gabriela Galatiova.
2: Die Ausstellung trägt den Titel Natur sein. Damit wollten wir verdeutlichen, dass es ihr nicht um eine Quelle in der Natur geht, sei es thematisch, lyrisch, romantisch oder literarisch, sondern um die Verbindung mit der Natur, um das Sein in der Natur. Wir wollten zeigen, dass die Natur als Quelle nicht nur in ihrer Form, sondern auch in ihrer Energie, ihrem Zustand, dem Zustand der Umwelt und den Folgen unserer Umweltzerstörung bereits Themen waren, die sie interessierten. Darin ist sie auch sehr innovativ und gerade deshalb so mutig, dass wir Bartusová im Zusammenhang mit Feminismus und Ökofeminismus sehen. Dies sind aktuelle Ausdrucksformen und Tendenzen der zeitgenössischen Kunst, mit denen sich zeitgenössische Künstler auseinandersetzen. Interessanterweise hat sich Bartusová bereits frühzeitig an dieser Debatte beteiligt und sie maßgeblich angestoßen. Sie war in vielem eine Pionierin.
0: Maria Bartusová wandte sich ab den 1960er Jahren der abstrakten Skulptur zu und fand nach Ausflügen zum Konkretismus zur biomorphen Gestaltung, der sie in ihrem weiteren Schaffen treu blieb. Ihr bevorzugtes Material für Skulpturen war Gips, häufig als Abguss von organischen Formen, die sie mit Ballons und Gummiformen erzeugte. In den 1970er Jahren schuf sie taktile Skulpturen für Blinde. In den 1980ern veränderten sich ihre Skulpturen hin zu mehr Offenheit und weniger perfekten Oberflächen. Sie setzte nun perforierte Gipshöhlen ein und verknüpfte mehrere Objekte mit Fäden und Drähten zu Installationen. Bartusová lebte und arbeitete bis zu ihrem Tod 1996 in Košice und Prag und wird deshalb heute meist als tschechoslowakische Künstlerin bezeichnet. Die kürzlich eröffnete Ausstellung in der Galerie der Stadt Bratislava trägt den Titel Byť prírodou, was auf Deutsch so viel wie Natursein heißt. Sie gliedert Bartusovas Schaffen in zwei Gruppen, wobei die erstere haptische Skulpturen und die zweite Arbeiten im öffentlichen Raum umfasst. Letztere wurden für die Schau mit Hilfe von Fotografien reproduziert.
2: Wir erweitern diese Visualität und dieses Wissen, diese Information jedoch durch verschiedene Elemente wie Modelle, Vorarbeiten und Konzeptskizzen. Ziel ist es, diese beiden Gruppen von haptischen Skulpturen und öffentlichen Realisierungen miteinander zu verbinden. Wie hängen sie zusammen? Das ist eine wichtige Frage.
3: spôsobom spolu súvisia? To je taká dôležitá otázka.
0: Laut Kuratorin Gabriela Galatiova dienten die haptischen Skulpturen der Künstlerin oft als Inspirationsquelle, aber nicht direkt als Vorbild für die Werke, die sie im öffentlichen Raum schuf. Mit der neuen Ausstellung wollte die Kuratorin auch zum Ausdruck bringen, was Natur für Bartusova bedeutete.
3: Nie je to život v prírode, ale je to bytie v prírode. A to práve
2: es geht nicht um das Leben in der Natur, sondern um das Sein in der Natur. Und genau deshalb begann sie, insbesondere in den 1980er Jahren, direkt mit der Natur zu arbeiten. Sie bezog Naturereignisse mit ein, verwendete aber auch Steine, Felsen, Äste und verschiedene Naturmaterialien, die sie in der Natur fand, aus ihrem Atelier mitbrachte oder dann in ihrer Landschaft, in ihrem Garten oder beispielsweise am Fluss Hornat installierte, wo sie so gerne spazieren ging. Es ist die Vitalität und die ästhetische, formale und intellektuelle Kraft ihrer Werke, die dieser unsichtbaren, übersehenen oder wenig bekannten Künstlerin diese Aufmerksamkeit verschafften.
0: Die Ausstellung unterstreicht auch Bartusovas einzigartige Auseinandersetzung mit den Beziehungen zwischen Körper, Natur und Raum. Diese entwickelte eine neue Dimension, als die Künstlerin schwanger wurde.
2: Sie arbeitete intensiv mit dem Motiv des Embryos, das schön und zutiefst menschlich, ja auch künstlerisch interessant ist. Der Embryo und das Motiv des Fötus im Allgemeinen war für sie wichtig, als sie selbst schwanger wurde. Ihr Leben veränderte sich dadurch. Bis dahin lebte sie in Prag in einer Art Idylle, da ihre Eltern sich um sie kümmerten und sie aus einer sehr guten Familie stammte. 1961 wurde sie schwanger, heiratete Juraj Bartusz und musste die Uni vorzeitig beenden. Von diesem Zeitpunkt an ist ihr Werk eng mit diesen Lebensereignissen und Umständen verbunden. Man findet keine literarischen Themen, sondern vielmehr Themen, die direkt mit ihrem Leben zusammenhängen.
0: Von Beginn ihrer skulpturalen Arbeit an beschäftigte sich Maria Bartusova mit Naturphänomenen und Zyklen, wie Regen, Wind und später schmelzendem Schnee. Sie porträtierte deren veränderliche und vergängliche Natur, Bewegung, Zeitlichkeit, Rhythmus und Kraft, die sie plastisch in massiven Formen wie Regentropfen, Getreidekörnern oder Eiern einfing.
3: Čo som chcela zachovať, bola práve to ukázať, ako vlastne tvary prírody, povedzme.
2: Ich wollte festhalten, wie sich die Formen der Natur, etwa Körner oder Tropfen, in physische Formen verwandeln und wie diese Verbindungen entstehen. In einem Raum stellt sie die Keimung als Wachstum dar, was mit den biosexuellen Prozessen der Natur zusammenhängt. Im anderen Raum befindet sich ein Gipsabguss, der ihre physische Wahrnehmung zeigt, wie ihre Skulpturen unterschiedliche Gefühle hervorrufen können. Sei es die runde Form, die Kälte oder, wie sie selbst sagt, erotische Empfindungen. Oftmals findet sich auch ein Dialog mit ihrem Mann oder mit dem Wesen des Mannes im Allgemeinen oder die Verbindung zwischen dem Paar. Die Beziehung von Paaren wird sogar direkt in den Skulpturen sichtbar, die einander zugewandt sind. Sie setzt sich häufig mit der Beziehungssituation von Paaren auseinander und offenbart Intimität, aber auch eine gewisse Spannung der Gegensätze.
3: Aj intimitu, ale aj zároveň isté napätie, protiklady.
0: Soweit Kuratorin Gabriela Galatiova über die Ausstellung Maria Bartusova Bit Prirodo, die bis 24. Januar 2027 in der Galerie der Stadt Bratislava zu sehen ist.

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1: Dem technischen Erbe der hiesigen Eisenbahn aus der Nachkriegszeit hat sich eine Gruppe von Enthusiasten in der Nordslowakei verschrieben. Als Železničný klub Tatran, Eisenbahnclub Tatran, widmet man sich dort der Rettung, Restaurierung, dem Betrieb und der Instandhaltung historischer Eisenbahnfahrzeuge sowie der Pflege und Dokumentation von Eisenbahngeschichte. Unlängst durfte man am Bahnhof von Liptovský Mikuláš ein besonderes Ereignis feiern, nämlich die Ankunft eines Neuzugangs in der Sammlung historischer Fahrzeuge des Eisenbahnclubs. Dabei handelt es sich um ein Exemplar der legendären Schnellzuglokomotive der Baureihe 150, die seit 1978 zum Symbol des Fernverkehrs auf der ersten Hauptstrecke durch die ehemalige Tschechoslowakei geworden ist. Aus Tschechien in die Tatra-Region chauffierte den Lokveteranen der Vorsitzende des Eisenbahnclubs Tatran, Tomáš Chovanec, höchstpersönlich. Er wirkte dabei auch so, als sei er nicht zum ersten Mal am Steuer einer solchen Lokomotive gesessen.
2: Es war wirklich nicht das erste Mal. Ich habe ungefähr 13 Jahre lang als aktiver Lokführer diese Lokomotiven gelenkt und bin auch davor zu Studentenzeiten damit als Passagier gefahren. Diese Loks begleiten mich also mein ganzes Leben.
1: Ein paar Lokomotiven der Baureihe 150 sind heute noch vereinzelt in benachbarten Tschechien im Einsatz. In der Slowakei sind sie doch bereits seit längerem nicht mehr anzutreffen. Was waren früher die Einsatzcharakteristika dieser E-Lok?
2: Es handelt sich um eine Schnellzug- und Expresslokomotive, die vor allem Fernzüge von Prag in den Osten der früheren Tschechoslowakei gezogen hat. Die wichtigste Strecke, die durch den nördlichen Teil der ehemaligen Tschechoslowakei führte, war mit 3000 Volt Gleichstrom elektrifiziert. Der südliche Teil der Strecke, der über Bratislava führt, wurde hingegen erst später mit 25.000 Volt Wechselstrom elektrifiziert. Diese Lokomotiven funktionieren allerdings nur mit Gleichstrom.
1: Und wodurch zeichnete sich diese Lokomotive, die aufgrund ihrer Form auch manchmal liebevoll Ratte oder Banane genannt wird, besonders aus?
2: Ihre stärkste Eigenschaft war die Leistung und ihre Konstruktionsparameter. Dafür war sie aber nicht die schnellste. Obwohl sie eine Höchstgeschwindigkeit von 140 km/h erreichen konnte, konnte diese hier auf dem slowakischen Teil der Strecke nie ausgereizt werden. Deshalb fuhr sie 100 oder höchstens 120, wie auch alle anderen Lokomotiven hier. Ihre stärksten Eigenschaften waren daher gerade ihre Leistung und eine gewisse Fortschrittlichkeit in ihrer Konstruktion.
1: Sämtliche der noch erhaltenen Exemplare dieser Lokomotive sind heute in Eisenbahndepots im benachbarten Tschechien stationiert. Dieses ist nun das erste, das in der Slowakei seinen Platz findet. Aber wie ist der Eisenbahnclub Tatran eigentlich zu dieser Lok gekommen? Dessen Vorsitzender Tomáš Chovanec?
2: Um diese Lokomotive haben wir uns rund 5 Jahre bemüht. Um sie zu bekommen, haben wir sie gegen eine andere Lok ausgetauscht, und zwar für ein Exemplar der Schwesterbaureihe 350. Denn gerade diese war typisch für Tschechien, jedoch in Depots in der Slowakei stationiert. Und so kam es, dass schließlich eine Vertreterin davon nach Tschechien ging, während dafür eine 150er hierher kam. Denn diese waren wiederum typisch für die Slowakei, aber stets in tschechischen Depots geparkt. Das Ganze war also eine Art schwesterlicher Austausch von Schwesterlokomotiven im Rahmen der Nachfolgeländer der ehemaligen Tschechoslowakei.
1: In ihrem neuen Heimatbahnhof Liptovský Mikuláš wird die Baureihe 150 nun von den Mitgliedern des Eisenbahnclubs Tatran betreut werden. Und dafür haben sie natürlich auch schon konkrete Pläne geschmiedet.
3: Rušeň v najbližších mesiacoch podrobíme historizujúcej oprave zovňajšku, aby pripomínal svoj výrobný stav.
2: Die Lokomotive werden wir in den nächsten Monaten einer historisierenden Restaurierung von außen unterziehen, damit sie wieder an ihren ursprünglichen Zustand aus dem Jahr 1978 erinnert. Und danach wollen wir sie neben unserer Bobina im Rahmen nostalgischer, musealer Ausflugzüge einsetzen, die wir hier in der Liptau und auch darüber hinaus planen. Da wir dafür eine mit Gleichstrom elektrifizierte Strecke benötigen, werden die Fahrten in erster Linie von Vrútky weiter in den Osten führen.
1: Bei der von Tomáš Chovanec erwähnten Bobina handelt es sich um eine E-Lok des Typs E499062. Aus dem Jahr 1957, die sein Eisenbahnclub bereits vor einigen Jahren restauriert hat. Auch sie wird diesen Sommer und Herbst auf vom Club organisierten Ausflugsfahrten zu erleben sein. Informationen dazu finden Sie auf der Webseite des Železničný Club Tatran. So, das war's auch schon wieder von uns aus der Rundfunkpyramide in Bratislava. Heute verabschieden sich Eva Mettelskannen-Reglern und Jürgen Rendler-Mikro. Danke fürs Reinhören und bis zum nächsten Mal. Machen Sie es gut. Majte sa dobre.
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